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Ein Hörbuch erschienen im Christlichen Missionsverlag in Bielefeld, kurz CMV. Zusammen mit ihrer kranken Mutter und dem schwer beschäftigten Vater zieht Rosalie in einem Wohnwagen durchs Land. Auf der Bühne spielt sie ein fröhliches Theater. Doch was geschieht hinter den Kulissen? Sie hören heute den ersten Teil aus diesem Hörbuch.

0: Regen, Regen, nichts als Regen. Den ganzen Sonntag regnete es auf dem Jahrmarktsplatz. Am Spätnachmittag nahm der Regen noch an Stärke zu. Die Pfützen wurden immer größer und der Morast immer tiefer. Trotz des Regens bummelten Spaziergänger auf dem Gelände herum, schauten sich interessiert die halb zugedeckten Karussells an, steckten neugierig ihre Köpfe in die verlassenen Schaubuden und schmiedeten eifrig Pläne, was sie am nächsten Tag unternehmen wollten, wenn die Jahrmarktsmesse wieder in alter Herrlichkeit im Gange sein würde. Im Inneren der Wohnwagen hockten die Schausteller vor ihren Öfen und murrten über das Wetter und klagten über die hohe Platzmiete, die von ihnen verlangt wurde, und das zu einer Zeit, wo sie doch so wenig Gewinn machten. Ein alter Mann mit einem gutmütigen Gesicht suchte seinen Weg zwischen den Pfützen und dem Morast hindurch, der die einzelnen Schaubuden voneinander trennte. Offensichtlich gehörte er nicht zu den Schaulustigen. Er war an diesem Sonntagnachmittag mit einem ganz bestimmten Zweck auf den Jahrmarktsplatz gekommen, und er beabsichtigte, ihn nicht eher zu verlassen, bis er diesen Zweck erreicht hatte. Nachdem er einen Bogen um die größte Wasserpfütze herum gemacht hatte, stieg er die paar Stufen zu einem kleinen hellgelben Wohnwagen hinauf und klopfte an die Türe. Die obere Türhälfte bestand aus Glas und diente als Fenster, das auf der Innenseite mit zwei kleinen, durch rosafarbenes Band zusammengebundenen Musselinvorhängen verziert war. Niemand öffnete die Tür, als der alte Mann anklopfte, und er wollte gerade weggehen, als ihm ein paar Jungen zuriefen: »Klopfen Sie noch einmal, Herr, klopfen Sie nur, es ist ein Mädchen drin!« Der alte Mann dankte und klopfte nochmals an die Wohnwagentür. Jetzt erschien ein Mädchen am Fenster, ungefähr 12 Jahre alt. Ihr langes kastanienbraunes Haar hing beinahe bis zu ihrer Hüfte herab, und ihre Augen waren die schönsten, die der alte Mann je gesehen hatte. Sie war sehr ärmlich gekleidet, und sie fröstelte, als die feuchte, kalte Luft durch die geöffnete Tür ins Innere drang. »Guten Abend«, sagte der alte Mann. Das Mädchen wollte ihm gerade antworten, als ein lauter Hustenanfall sie nach hinten schauen ließ. Eine drängende Stimme sagte: »Schließ die Tür, Rosalie! Es ist so kalt! Wer auch da ist, er soll hereinkommen!« Der alte Mann ließ sich das nicht ein zweites Mal sagen. Er trat in das Innere des kleinen Wohnwagens, und das mit Rosalie angeredete Mädchen schloss die Tür hinter ihm. Am hinteren Ende des Wohnwagens befand sich ein schmales Bett. Darauf lag eine Frau, die offenbar sehr krank war. Sie war die Mutter des Mädchens. Da war sich der alte Mann ganz sicher. Sie besaß dieselben schönen Augen und das gleiche leuchtende Haar, obgleich ihr Gesicht schmaler war. Der Raum war zu klein, um vielen Möbeln Platz zu bieten. Ein kleiner Ofen, dessen Rohr durch das hölzerne Dach nach außen führte, ein paar Kochtöpfe, ein Regal mit Tassen und Untertassen sowie zwei Kisten, die als Stühle dienten. Es war gerade so viel Platz, dass der alte Mann stehen konnte, und das Feuer im Ofen war so nah, dass er sich fast versenkte. Rosalie setzte sich auf eine der Kisten dicht am Bette ihrer Mutter. »Sie müssen mein Eindringen bei Ihnen entschuldigen, liebe Frau«, sagte der Alte mit einer höflichen Verbeugung. »Aber ich habe ein Bild gebracht, das Ihre Tochter vielleicht gerne von mir annehmen möchte.« Ein freudiger Ausdruck kam in Rosalies Gesicht, als der Mann aus seiner Tasche das versprochene Geschenk hervorzog. Eifrig ergriff sie es und wickelte es mit offensichtlichem Vergnügen aus, während sich ihre Mutter gestützt auf ihren Ellenbogen leicht aufrichtete und ihr zusah. Es war das Bild eines Hirten. Er hatte ein freundliches, liebeausstrahlendes Gesicht und saß auf einem großen Felsblock. Auf seinen Knien lag ein Lamm, das er fest in seinem rechten Arm hielt. Noch zwei andere Lämmer waren dicht bei ihm, und auf Rosalie machten sie alle einen glücklichen Eindruck. Der glücklichste von allen schien der Hirte zu sein, wie er liebevoll auf das Lamm in seinem Arm herabblickte. Unter dem Bild stand mit großen Buchstaben geschrieben: »Freut euch mit mir, denn ich habe mein Schaf wiedergefunden, das verloren war. So wird auch Freude im Himmel sein über einen Sünder, der umkehrt.« Das Mädchen las die Worte mit einer klaren, deutlichen Stimme, während ihre Mutter auf das Bild starrte. »Das sind schöne Worte«, sagte der alte Mann. »Ja«, erwiderte die Frau mit einem traurigen Lächeln, »ich habe sie früher oft gehört.« »Hat der gute Hirte sie auch zu Ihnen gesagt, liebe Frau? Hat er je die Engel im Himmel zusammengerufen und zu Ihnen diese Worte von Ihnen gesagt? Freut euch mit mir, denn ich habe mein Schaf wiedergefunden, das verloren war?« Die Frau sagte nichts, dafür schüttelte sie ein neuer Hustenanfall, und der alte Mann schaute sie nachdenklich an. »Ich fürchte, Sie sind sehr krank, liebe Frau«, sagte er. Ja, sehr krank, entgegnete die Frau. Jedermann sieht das, nur nicht August. August ist mein Vater, sagte das Mädchen erklärend. Nein, er sieht das nicht, fuhr die Frau weiter. Er meint, ich soll aufstehen und wie gewöhnlich meine Theaterrolle spielen. Am letzten Ort, wo wir waren, habe ich es auch versucht. Aber kaum war die Vorstellung zu Ende, brach ich zusammen und seither liege ich im Bett. Das Umherreisen muss sie sicher müde gemacht haben, sagte der alte Mann voller Mitgefühl. Müde, erwiderte sie. Müde ist gar kein Wort dafür. Jedenfalls ist es etwas anderes als das, wofür ich aufgezogen wurde. Sie stieß einen tiefen Seufzer aus. Ich habe genug davon, wirklich genug. Sind Sie ständig unterwegs, liebe Frau? Wollte der alte Mann wissen. Den ganzen Sommer, antwortete sie. Im Winter mieten wir uns für kürzere Zeit eine bescheidene Wohnung und versuchen, in kleinen Stadttheatern Arbeit zu bekommen. Aber sonst ziehen wir das ganze Jahr hindurch von Messe zu Messe. Das Mädchen stieg auf eine der Kisten und holte ein viereckiges rotes Nadelkissen von der Konsole, die oben rund um den Wohnwagen lief. Sie zog zwei Nadeln aus dem Kissen und befestigte das Bild so an der Holzwand, dass ihre Mutter es vom Bett aus sehen konnte. »Es passt gut hierher«, sagte das Mädchen. »Mutter, so kannst du es gut anschauen.« »Ja, liebe Frau«, sagte der alte Mann, indem er sich anschickte, wieder zu gehen. »Und wenn Sie es anschauen, dann denken Sie an den guten Hirten, der Sie sucht. Er möchte Sie gerne finden und Sie in seinen Arm nehmen und Sie heimbringen. Er wartet nur darauf, dass Sie damit einverstanden sind.« Vorsichtig ging der alte Mann die Stufen des Wohnwagens hinunter. Rosalie stand am Fenster und blickte ihm nach, bis er verschwunden war. Dann drehte sie sich um zu ihrer Mutter und sagte voll Eifer, »Das ist ein sehr interessantes Bild, nicht wahr, Mutter?« Aber es kam keine Antwort vom Bett her. Rosalie glaubte, ihre Mutter sei eingeschlafen und ging zu ihr hinüber, auf leisen Zehenspitzen, um sie ja nicht aufzuwecken. Doch sie fand sie mit ihrem Gesicht im Kissen vergraben, das von Tränen nass war. Rosalie setzte sich still an ihre Seite und betrachtete das Bild so lange, bis sie jede Linie auswendig wusste. Schließlich schlief ihre Mutter ein, und mit flüsternder Stimme sagte Rosalie, »Freut euch mit mir, denn ich habe mein Schaf wiedergefunden, das verloren war. So wird auch Freude sein im Himmel über einen Sünder, der umkehrt.« Es war am nächsten Abend. Die Jahrmarktsmesse war wieder in vollem Gange und es wimmelte nur so von Menschen auf dem Platz. Die Schaubuden waren beleuchtet und drei Reihen von Sternen leuchteten über dem Zelttheater, das Rosalies Vater August gehörte. Er war den ganzen Tag über weg gewesen und hatte in der Stadt herumgebummelt. Zurückgekommen war er erst, als es Zeit war, die Vorbereitungen für den Abend zu treffen. »Nora«, rief August, als er seinen Kopf durch die Wohnwagentür streckte. »Du kommst doch und spielst heute Abend eine Rolle?«
1: »Ich kann nicht, August. Und du würdest wissen, warum, wenn du nur lange genug bei mir geblieben wärest. Ich habe fast den ganzen Tag lang husten müssen.«
2: »Na, hoffentlich geht es dir bald besser. Es ist sehr mühsam, jedes Mal auch noch deine Rolle übernehmen zu müssen.«
1: »Ich werde kommen, sobald ich wieder kann«, sagte seine Frau.
2: »Hoffentlich ist das bald«, entgegnete ihr Mann. »Frauen wie du meinen immer, sie wären krank. Sie liegen da, denken darüber nach und pflegen sich schon lange, nachdem ein Mann schon wieder bei seiner Arbeit ist. Zur Hälfte ist das nichts anderes als Faulheit«, sagte August grimmig.
1: »Wenn du so krank wärst wie ich, August«, meinte seine Frau geduldig, »würdest du bestimmt auch nicht arbeiten.«
2: »Halt den Mund«, fuhr der Mann sie an. »Das weiß ich besser. Sorge lieber dafür, dass Rosalie zur rechten Zeit bereit ist. Wir werden heute Abend früher anfangen.«
0: Rosalie hatte sich inzwischen zur Mutter gesetzt und hörte schweigend den groben Worten ihres Vaters zu. Tränen standen ihr in den Augen.
2: »Hör auf zu heulen, Kind«, schnauzte August sie an. »Wisch dir die Tränen ab, du großes Baby. Glaubst du etwa, du könntest mit verheultem Gesicht und roten Augen auf der Bühne erscheinen? Hörst du? Hör sofort auf«, rief er barsch, während er die Tür hinter sich zuschmetterte.
1: »Rosalie, Liebling«, versuchte ihre Mutter, sie zu trösten, »weine nicht. Dein Vater wird nur noch ärgerlicher und gleich ist es Zeit, dich fertig zu machen. Welch ein Lärm herrscht jetzt schon auf der Messe«, fügte sie hinzu und hielt sich den schmerzenden Kopf.
0: Rosalie wischte sich die Tränen aus den Augen und wusch sich das Gesicht, um dann ein Kleid aus einer der Kisten hervorzuholen. Es war das Kleid, das sie bei der Vorstellung trug, ein Kleid aus Musselin, versehen mit rosa Rosen. Und dazu gehörte ein Kranz von Papierrosen, den sie auf ihrem Kopf trug. Sie zog sich an und ging zur Mutter, um sich von ihr den Kranz mit Rosen im Haar feststecken zu lassen. Welch ein Gegensatz bildete sie jetzt zu ihrer unmittelbaren Umgebung. Das schäbige Mobiliar, das schmuddelige, zerschlissene Kleid, das sie eben auf die Seite gelegt hatte, das passte gar nicht zu der schön in weiß gekleideten Gestalt am Bette der Mutter. Da rief sie auch schon die Stimme ihres Vaters. Rasch stellte sie noch ein Glas Wasser auf eine der Kisten neben dem Bett, für den Fall, dass ihre Mutter wieder von starkem Husten geplagt würde, drückte ihr einen Kuss auf die Wange und lief dann eilig die Wagentreppe hinunter und hinüber zu dem hell erleuchteten Zelt, welches das Theater war. Eine Schar von Menschen starrte sie an, während sie an ihnen vorbeihuschte und oben auf den Theaterstufen verschwand. Die Zuschauermenge war noch nicht eingelassen worden, und so schlängelte sich Rosalie hindurch zu der Stelle hinter der Bühne, wo die Schauspielertruppe ihres Vaters versammelt war. Sie sahen alle müde und mürrisch drein, denn dies war der letzte Abend der Jahrmarktsmesse, und sie hatten in diesen Tagen nur wenig Schlaf bekommen. Endlich gab August das Signal, dass es Zeit war zu beginnen, und alle begaben sich hinaus auf die Plattform, die sich direkt unterhalb der drei Reihen beleuchteter Sterne befand. Hier tanzten, sangen und klimperten sie mit ihren Tamburinen, um die Leute zum Eintreten einzuladen. Dann verschwanden sie wieder und eine Menge erwartungsfroher Zuschauer stürmte die Treppen hinauf, zahlte den Eintritt und suchte ihre Plätze. Kaum war die Vorstellung vorüber, drängten sie wieder ins Freie, um sich nach einem neuen Vergnügen umzusehen. Doch die Schauspieler hatten keine Ruhe. Wieder erschienen sie auf der Plattform, um eine neue Zuschauerschaft anzulocken. Dann wurde das gleiche Stück wieder aufgeführt, dieselben Lieder wurden gesungen, dieselben Worte gesprochen, neu für die Leute, die zuhörten, aber abgedroschen und monoton für die Schauspieler selber. Und so ging es den ganzen Abend. Sobald eine Vorstellung zu Ende war, begann die nächste. Und das Zelttheater füllte sich immer wieder und auch dann noch, als die Uhr der benachbarten Kirche schon Mitternacht geschlagen hatte. Endlich war alles vorüber. Die letzten Zuschauer hatten sich zerstreut, die leuchtenden Reklamesterne waren erloschen und Rosalie konnte wieder zu ihrer Mutter zurückkehren. So müde und so erschöpft war sie, dass sie sich kaum die wenigen Stufen zum Wohnwagen hinaufschleppen konnte. Sachte öffnete sie die Tür, damit sie ja nicht ihre Mutter störte, und unternahm einen schwachen Versuch, sich auszukleiden. Doch jedes Glied am Körper tat ihr weh, und als sie vor lauter Erschöpfung auf einer der Kisten dem Muttersbett niedersank, überfiel sie augenblicklich der Schlaf und ihr Kopf sank auf das Kopfkissen der Mutter. Eine Stunde verging, bis die Mutter erwachte und Rosalie in ihrer unbequemen Lage schlafend entdeckte, immer noch bekleidet, während die Papierrosen aus dem Haar zu Boden gefallen waren. Schwach wie sie war, erhob sich die Mutter des Mädchens mühsam vom Bett, um ihrer Tochter beim Auskleiden zu helfen. »Rosalie, liebes Mädchen«, sagte sie leise, »wach auf!« Doch Rosalie rührte sich nicht, und erst als ihre Mutter sie berührte, setzte sie sich auf und sagte wie im Schlaf, »Freut euch mit mir, denn ich habe mein Schaf wiedergefunden, das verloren war.« »Sie träumt von ihrem Bild, das arme Kind«, sagte die Mutter still für sich. Dann wachte Rosalie auf, wobei sie zitterte, als spürte sie die kühle Nachtluft an ihrem bloßen Hals und an ihren unbedeckten Armen. Ganz behutsam half ihr ihre Mutter, das weiße Kleid und ihren kleinen, ausgefransten Unterrock auszuziehen. Darauf kroch Rosalie zu ihrer Mutter ins Bett und kuschelte sich in deren Arm. »Armes, kleines Schäflein«, flüsterte ihre Mutter, als das Mädchen sich an sie schmiegte. »Bin ich das Schäflein?«, fragte Rosalie mit schläfriger Stimme. Ihre Mutter antwortete nicht, aber es machte sie nachdenklich und sie fand bis zum Morgengrauen keinen Schlaf mehr. Am nächsten Morgen wurde Rosalie durch ein Klopfen an der Wagentür geweckt. Sie kroch aus dem Bett, schlang sich einen Schal um ihre Schultern und blickte zwischen den Musselinvorhängen nach draußen. »Tobi ist es, Mutter«, sagte sie. »Ich will mal sehen, was er möchte.« Sie öffnete die Tür einen Spalt breit und Tobi, ein schwarzer Arbeiter ihres Vaters, flüsterte, »Miss Rosie, wir fahren in ungefähr einer Stunde ab. Der Master hat mich nach den Pferden geschickt. Wir sind die ganze Nacht aufgeblieben und haben gepackt. Drei Wagen sind beladen und nur noch die Kulissen sind zusammenzurollen. Dann fahren wir los.
1: »Wohin fahren wir, Tobi?« wollte Rosalie von ihm wissen.
0: »Es geht weit weg«, antwortete Tobi. »Wir sind noch nie dort gewesen«, hat der Master gesagt. »Und wir werden fast eine Woche brauchen. Aber jetzt muss ich gehen, Miss Rosie, sonst kommt mich der Master holen.«
1: »Bist du denn nicht müde, Tobi?« fragte ihn Rosalie.
0: Tobi zuckte die Schultern und sagte mit einem breiten Grinsen auf seinem dunklen Gesicht, »Gibt es jemand hier im Betrieb, der nicht müde ist?« Dann ging er davon in Richtung Stadt, um die Pferde zu holen, die sie im Stall einer Herberge untergebracht hatten, während Rosalie wieder zu ihrer Mutter zurückkehrte. Es mussten noch verschiedene Dinge getan werden, ehe sie aufbrechen konnten. Alles Geschirr musste von der Konsole herabgenommen und an einem sicheren Platz verstaut werden, damit es nicht bei der Fahrt über den holprigen Platz zerbrach. Außerdem musste Rosalie auch noch das Frühstück für die Mutter bereiten, so dass sie noch in Ruhe essen konnte, bevor die Schaukelfahrt des Wohnwagens begann. Als das alles erledigt war, kehrte Tobi mit den Pferden zurück. Sie wurden vor die Wagen und vor die Wohnwagen gespannt und der kleine Zug setzte sich in Bewegung. Es war wirklich eine Holperfahrt über den unebenen Platz und Rosalie tat ihrer Mutter leid, die in ihrem Bett von einer Seite auf die andere geschüttelt wurde. Außerhalb des Platzes mussten sie längere Zeit warten, denn die Straße war vollgestellt mit den vielen Wagen des Wildtierzoos und bevor diese nicht abgefahren waren, konnten auch die anderen nicht weiter. August wurde sehr ungeduldig, hatte er doch noch einen weiten Weg vor sich. Nachdem er eine Zeit lang verärgert auf- und abgegangen war, ging er schließlich zum Manager der Wildtierschau und beschwerte sich dermaßen aufgebracht, dass ein Polizist ihn zur Ruhe ermahnen musste. Endlich setzten sich die großen Zirkuswagen, jeder von 6 kräftigen Rossen gezogen, langsam in Bewegung, angeführt von einer Prozession von Elefanten und Kamelen. Ihnen nach folgte eine Horde lärmender Kinder, die den Zug bis hinaus an den Stadtrand begleiteten. Hier konnte die Schauspielertruppe den langen Zug schließlich überholen und die weite Reise in Angriff nehmen. Gegen Mittag gelangten sie in ein Dorf, wo sie eine Pause einlegten, damit sich die Pferde ausruhen konnten. Die Kinder kamen eben aus der Dorfschule und umlagerten die Wagen, beobachteten alles mit großen Augen, starrten zum Rauch empor, der aus den kleinen Schornsteinen stieg, und nahmen auch Rosalie in Augenschein, die zwischen den Musselinvorhängen hinausblickte. Doch sobald sie ihre Neugierde befriedigt hatten, zogen sie in kleinen Gruppen davon in ihre Häuser zum Mittagessen, um am Nachmittag ja wieder rechtzeitig in der Schule zu sein. Als wieder Ruhe auf der Straße herrschte, beobachtete Rosalie von der Tür aus die Vögel, wie sie von Baum zu Baum hüpften, und die Bienen, wie sie sich den Honig von den Blumen in den Gärten holten. Ihrer Mutter ging es heute etwas besser, und sie kleidete sich langsam an, denn sie glaubte, etwas frische Landluft würde ihr gut tun. August, Tobi und die anderen Männer der Truppe hatten sich in das kleine Gasthaus begeben, um etwas Erfrischendes zu trinken, und Tobi wurde zum Wohnwagen zurückgeschickt, mit großen Scheiben Brot und Käse für Rosalie und ihre Mutter. Während das Mädchen mit großem Appetit aß, konnte ihre Mutter nichts davon anrühren. Sobald sie mit dem Ankleiden fertig war, ging sie, von Rosalie gestützt, an die Tür des Wohnwagens. Dort ließ sie sich auf der obersten Stufe nieder und lehnte sich an eine der Kisten, die ihre Tochter aus dem Inneren des Wagens herbeigezerrt hatte, damit sich die Mutter daran anlehnen konnte. Der Wohnwagen war neben einem Landhaus abgestellt. Vor dem Haus befand sich ein kleiner Garten mit süß duftenden Blumen, vielblättrigen Rosen, Stabwurz, Heckenrosen und Lavendel. Indem der Wind sanft über sie hinwegstrich, trug er ihren süßen Duft hinüber zu der kranken Frau auf den Wagenstufen. Die friedliche Stille des Landes empfand diese als sehr erfrischend und beruhigend, nach all dem Getümmel und Lärm auf der Jahrmarktsmesse. Kein anderer Laut war zu vernehmen als das Singen der Lerchen über ihnen, das Summen der Bienen und das leise Rascheln der leichten Brise in den Zweigen. Da öffnete sich die Haustür und ein kleines Mädchen, gegen 3 Jahre alt, lief heraus mit einem Ball in ihrer Hand. Sie rollte ihn den Weg entlang, der vom Haus zur Gartenpforte führte. Eine Minute später folgte eine junge Frau, die ihre Handarbeit bei sich hatte. Sie setzte sich auf eine Bank nahe der Haustür und sah ihrem Kind beim Spielen zu. Ab und zu warf sie einen Blick auf den Wohnwagen, der bei ihrer Gartenpforte stand, und sah mitleidig zu der armen, abgemagerten Frau hinüber, deren gelegentlichen Hustenanfälle Erbarmen in ihr erweckten. Dann fing sie an zu singen, wie sie es bei ihrer Arbeit gewöhnt war. Sie besaß eine klare Stimme und Rosalie und ihre Mutter lauschten angestrengt, um die Worte zu verstehen. Es hörte sich wie ein Kirchenlied an. Als die Frau aufhörte zu singen, war wieder alles still. Es war kaum ein anderer Laut zu hören als das Trappeln der kleinen Kinderfüße auf dem Gartenweg. Doch mit einem Mal begann das kleine Mädchen zu weinen und ihre Mutter eilte herzu, um zu sehen, was ihm fehlte. Doch es hatte nur den Ball verloren, den es zu hoch in die Luft geworfen hatte, und nun war er über die Hecke geflogen. Es glaubte, ihn für immer verloren zu haben. Die Mutter lief sofort, um ihn zu suchen, aber Rosalie hatte den Ball über die Hecke kommen sehen und hörte das Kind weinen. Als die Mutter des Kindes an der Gartenpforte erschien, sah sie Rosalie von ihrer Jagd nach dem Ball, der die Straße hinuntergerollt war, zurückkehren. Rosalie brachte ihn der jungen Mutter, die sich für ihre Freundlichkeit bedankte und dabei Rosalie ins Gesicht starrte. Sie musste daran denken, welch ein glückliches Leben doch ihr Kind führte, verglichen mit demjenigen dieses armen Wandermädchens. Mit diesen Gedanken im Herzen und nachdem sie dem getrösteten Kind den Ball zurückgegeben hatte, lief sie ins Haus und kehrte nach wenigen Augenblicken mit einem Krug frischer Milch und einem dick bestrichenen Butterbrot zurück, drückte beides Rosalie in die Hand und bat sie doch zu essen.
1: »Vielen Dank«, sagte Rosalie, »aber bitte, darf es meine Mutter haben? Ich habe etwas Brot und Käse gehabt, aber sie ist zu krank, um davon zu essen, und dies hier würde ihr bestimmt sehr gut tun.«
2: »Ja, gewiss«, sagte die warmherzige Landfrau, »gib ihr das und ich hole noch mehr für dich.« So kamen Rosalie und ihre Mutter zu einem unverhofften Picknick auf den Stufen ihres Wohnwagens. Währenddessen stand die junge Frau daneben und unterhielt sich mit ihnen, während sie aßen. Zwischendurch schaute sie über die Hecke in den Garten, um zu sehen, ob ihr Kind schön spielte.
1: »Mir hat ihr Singen gefallen«, sagte Rosalies Mutter zur Frau.
2: »Wirklich? Ich singe oft, wenn ich stricke.« »Meine Kleine hört mich gern, und dies Lied kann ich beinahe auswendig«, erzählte die junge Frau.
1: »Ich wünschte, ich könnte es auch auswendig«, meinte Rosalie.
2: »Ich will dir eine Karte mit dem gedruckten Text draufgeben. Unser Pastor hat sie gedruckt, und wir haben 2 Stück davon bekommen.«
0: Sie lief wieder ins Haus und kam mit einer Karte zurück, auf welcher das Lied in scharf gestochenen Buchstaben aufgedruckt war. Oben wies die Karte 2 Löcher auf, durch die ein blaues Band gezogen und zu einer Schleife gebunden war, so dass man die Karte aufhängen konnte. Freudig ergriff Rosalie die Karte und begann sie zu lesen.
2: »Wir haben einen wirklich guten Pastor hier«, erzählte die junge Frau. »Er ist erst seit einigen Monaten hier, aber er hat schon so viel Gutes für uns getan.«
1: Seine Frau, Mrs. Leslie, liest einmal in der Woche in einem der Häuser laut vor. Wir nehmen dann alle unsere Handarbeiten mit und gehen, um ihr zuzuhören. Und sie erzählt uns immer so wunderbar aus der Bibel. Es tut mir immer gut, dorthin zu gehen.
0: Plötzlich unterbrach sie sich, als sie das Gesicht von Rosalies Mutter sah. Diese war leichenblass im Gesicht und lehnte sich gegen die Kiste zurück.
1: »Was ist los mit Ihnen, liebe Frau?« erkundigte sich die Landfrau besorgt. »Sie sind ja fast einer Ohnmacht nahe, und wie Sie zittern! Lassen Sie mich Ihnen helfen. Ist es nicht besser, wenn Sie sich hinlegen?«
0: Sie bot ihr den Arm, und zusammen mit Rosalie führte sie die Kranke zurück in den Wohnwagen, wo sie sie auf ihr Bett legten. Doch dann musste die gütige Frau wieder zurück zu ihrem Kinde, das eben im Begriff war, auf die Gartenpforte zu klettern, und sie fürchtete, es könnte herunterfallen. Ein paar Minuten später war aus der Ferne ein zunehmender Lärm zu vernehmen, und kurz darauf tauchten Kinder aus dem Dorf auf. Sie liefen vor der Wildtierschau her, die inzwischen auch das Dorf erreicht hatte. Die junge Frau hob ihr Kind auf und hielt es hoch, damit es die Elefanten und Kamele sehen konnte, die mit gravitätischen Schritten vor den gelben Wagen hergingen. Als sie vorüber waren, tauchte auch Tobi mit seinem Pferd auf und sagte, der Master hätte ihn angewiesen, aufzubrechen und dass er selbst mit den übrigen Wagen bald folgen würde. Während sie im Begriff waren, aufzubrechen, pflückte die junge Frau einen Blumenstrauß im Garten und reichte ihn Rosalie mit den Worten, »Nimm die Blumen und stell sie ins Wasser, sie sind für deine Mutter. Sie sollen ihr Freude machen. Und du wirst doch das Lied auswendig lernen, nicht wahr? Auf Wiedersehen und Gott segne dich!« Sie blieb mit ihrem Kind an der Pforte stehen und blickte dem entschwindenden Wagen nach, während Rosalie sich aus dem Fenster lehnte und ihr zuwinkte. Dann bog der Wagen um eine Straßenecke und sie gelangten auf die Hauptstraße des Dorfes.
1: »Kannst du die Kirche sehen, Rosalie?« wollte ihre Mutter wissen.
2: »Ja, Mutter«, antwortete Rosalie. »Sie steht gerade am Ende dieser Straße. Ringsherum sind lauter Bäume.«
1: »Sind auch Häuser in der Nähe?« wollte die Mutter weiter wissen.
2: »Nur eines. Ein großes in einem Garten.
0: Aber ich kann es nicht gut sehen, weil so viele Bäume davor stehen. Ich denke, das muss das Pfarrhaus sein.
1: Sage Tobi, er soll dich absteigen lassen, Rosalie, und schau es dir an, wenn wir dran vorbeikommen.
0: Rosalie tat, wie ihr gesagt worden war, und lief hinüber zur Pforte des Pfarrgrundstücks, und ihre Mutter richtete sich etwas auf, um durch das offene Fenster hindurch so viel wie möglich sehen zu können. Aber alles, was sie sehen konnte, war die Kirchturmspitze, sowie die Kamine des Hauses, und sie besaß nicht die Kraft aufzustehen, um noch mehr sehen zu können. Außer Atem holte Rosalie schließlich den Wagen wieder ein, denn Tobi hatte nicht angehalten aus Furcht, sein Herr könnte deswegen mit ihm schelten. Rosalie sprang gewöhnlich oft vom Wagen ab, um wilde Blumen zu pflücken oder Wasser zu trinken, wenn sie an einem klaren Bach oder an einer sprudelnden Quelle vorbeikamen. Und weil sie flink auf den Beinen war, holte sie den Wagen stets wieder ein.
1: »Wie hat es ausgesehen?« erkundigte sich die Mutter, als Rosalie auf der Kiste neben dem Bett Platz genommen hatte.
0: »Oh, ein schönes Haus, umgeben von einem Rasen und wunderschönen Rosen. Und ein Kiesweg führt direkt bis an die Haustür.« Im Garten sah ich eine Frau. Sie machte einen sehr freundlichen Eindruck. Sie pflückte gerade Blumen zusammen mit einem Mädchen, das so alt sein muss wie ich.
1: Hat sie dich gesehen?
0: Ja, das Mädchen hat mich gesehen und sie hat mich neugierig angeblickt und ihre Mutter gefragt, wer ist denn dieses Mädchen, Mutter? Ich habe es vorher noch nie gesehen. Darauf schaute die Mutter auf und lächelte mich an. Sie wollte dann gerade auf mich zukommen, als ich Angst bekam, weil unser Wagen schon so weit weg war. Deshalb bin ich davongelaufen, um euch einzuholen.
1: Die Mutter hörte sich Rosalies Bericht mit sichtlicher Unruhe im Gesicht an. Sie legte sich wieder aufs Kissen zurück und seufzte ein paar Mal. Mittlerweile vernahm sie ein rumpelndes Geräusch hinter sich und Tobi ließ wissen, es ist der Master, er hat uns gleich eingeholt.
0: Rosalie? Sagte ihre Mutter. Erzähle dem Vater ja nichts von diesem Haus. Und dass ich dir sagte, du solltest es dir anschauen. Auch nicht, was die junge Frau gesagt hat. Versprich mir, Rosalie, dass du ihm kein Wort davon erzählst.
1: Warum denn nicht, Mutter? Wollte Rosalie wissen, etwas verwirrt durch dieses Verbot.
0: Das ist egal, Rosalie, entgegnete die Mutter. Ich will es einfach nicht.
1: In Ordnung, gab Rosalie zurück.
0: »Einmal werde ich es dir sagen, warum, Rosalie«, setzte ihre Mutter freundlich ein paar Minuten später hinzu, »aber nicht heute. Ich kann es heute nicht sagen.«
1: Rosalie verwunderte sich über das, was ihre Mutter meinte. Sie saß da und beobachtete das blasse Gesicht ihrer Mutter, wie sie so mit geschlossenen Augen dalag. Woran dachte sie wohl? Was war es, was sie ihr sagen wollte? Eine Zeit lang saß Rosalie so da und machte sich Gedanken über die Worte ihrer Mutter. Dann befestigte sie mit Hilfe einer Nadel die Karte an der Wand, direkt über ihrem neuen Bild, und las laut die Worte des Liedes. Sie kamen durch weitere Dörfer. Als es Nacht wurde, hielten sie außerhalb eines kleinen Marktfleckens an. Tobi führte die Pferde in den Stall eines Gasthauses und sie blieben dort über Nacht. Am folgenden Morgen, sobald es hell war, wurden die Pferde angeschirrt und das Wandertheater machte sich wieder auf die Reise. Rosalies Mutter schien sich wohler zu fühlen. Die Landluft tat ihr sichtlich gut und trug zu ihrer Besserung bei. Sie konnte sich selber ankleiden und auf einer der Kisten sitzen und betrachtete die grünen Felder und den blauen Himmel. Ein frischer Windhauch drang durch die offene Tür und strich ihr über ihr Gesicht und das ihres Kindes, das neben ihr Platz genommen hatte.
0: »Rosalie«, sagte sie plötzlich, »möchtest du gerne etwas erfahren über die Zeit, als deine Mutter noch ein Mädchen war?«
1: »Ja, bitte«, antwortete Rosalie, indem sie noch näher an ihre Mutter heranrückte.
0: »Ich weiß überhaupt nichts darüber.«
1: »Nein, Rosalie«, sagte ihre Mutter, »es ist der Anfang einer traurigen Geschichte, und ich wollte nicht, dass du etwas davon weißt. Aber manchmal habe ich den Eindruck, dass ich nicht lange bei dir sein werde. Und darum möchte ich es dir lieber selber erzählen, als dass du es von anderen erfährst.« »Und du bist jetzt ja schon ziemlich groß und kannst heute vieles verstehen, was du früher nicht verstanden hättest. Bestimmte Dinge in den letzten Tagen haben mich daran erinnert und es beschäftigt mich jeden Tag und sogar in meinen Träumen.«
0: »Bitte, erzähl mir, Mutter«, bat Rosalie.
1: »Rück noch ein wenig näher, Kind«,

wirst du es sowieso erfahren. Also erzähle ich es dir lieber selber. Rosalie, ich war nicht für ein solch Elendsleben geboren worden. Ich bin durch meine eigene Schuld da hineingekommen. Ich habe es so gewollt, sagte sie mit Bitterkeit in der Stimme, und ich ernte nur, was ich selbst gesät habe. Während sie so redete, begann sie von Kopf bis zu den Füßen zu zittern. Rosalie legte ihre warme Hand in die kalte ihrer Mutter. »Also, Liebling, ich will dir das alles sagen, so als ob ich von jemand anders reden würde. Ich will vergessen, dass ich es selber bin, sonst könnte ich gar nicht darüber reden. Ich will versuchen, mir einzubilden, ich sei auf der Bühne, spiele meine Rolle und rede über das Leben einer anderen Person, die ich nie gekannt habe. Ich wurde auf dem Lande in einem Dorf Südenglands geboren. Wir lebten in einem großen Haus, das mitten in den Hang eines bewaldeten Hügels gebaut war. Eine Allee schöner, alter Bäume führte zum Haus hin. Auf jeder Seite befand sich ein Gewächshaus mit den seltensten Blumen darin. In einem schattigen Winkel des Anwesens hatte meine Mutter eine Art Grotte mit vielen Farnen, und mitten hindurch floss ein klarer Bach. An dieser Farnkrautpflanzung hatte meine Mutter die größte Freude, und hier verbrachte sie auch viele Stunden. Sie nahm wenig Notiz von ihren Kindern, und wenn sie sich nicht im Garten aufhielt, so lag sie gewöhnlich auf dem Sofa im Salon und las. Mein Vater war ein ganz anderer Mensch. Er freute sich an den Kindern, aber er musste häufig verreisen, und so sahen wir ihn nicht so viel, wie es sonst der Fall gewesen wäre. Ich hatte einen Bruder und eine Schwester. Mein Bruder war um einiges älter als wir, meine Schwester Lucy war ein Jahr jünger als ich. Sie war ein hübsches Kind und besaß ein liebliches Wesen. Als wir noch Kinder waren, kamen wir sehr gut miteinander aus und teilten jeden Kummer und jede Freude. Mein Vater kaufte uns ein kleines weißes Pony. Damit ritten wir abwechselnd im Park herum, begleitet von unserem alten Kindermädchen, das darüber wachte, dass uns nichts passierte. Dieses alte Kindermädchen war eine sehr gute Frau. Sie lehrte uns unsere Morgen- und Abendgebete sprechen. Sonntag saß sie oft mit uns unter einem Baum im Park, zeigte uns biblische Bilder und erzählte uns Geschichten aus der Bibel. Auf einem der Bilder war ein Hirte zu sehen, Rosalie. Ich erinnerte mich daran, als dir neulich der alte Mann das Bild mit dem Hirten gab. Nur zog auf meinem Bilde der Hirte gerade ein junges Schaf aus einem tiefen, schmutzigen Loch, in das es hineingefallen war. Und der Text darunter lautete, »Der Menschensohn ist gekommen, um zu suchen und zu retten, was verloren ist.« Wir pflegten solche Worte auswendig zu lernen und wiederholten sie das nächste Mal, wenn uns das Kindermädchen wieder diese Bilder zeigte. Ich besaß einen sehr starken Willen, Rosalie, und schon als Kind hasste ich jegliche Einschränkung meiner Freiheit. Wenn ich etwas wollte, wollte ich es sofort haben. Ich liebte mein liebes, altes Kindermädchen. Aber als wir ungefähr 8 Jahre waren, musste sie uns leider verlassen und zu ihrer sehr alten Mutter zurückkehren. Meine Mutter stellte dann eine Gouvernante für uns ein, die uns am Vormittag unterrichtete und am Nachmittag spazieren führte. Sie war eine faule Person und gab sich nicht viel Mühe mit uns, und auch meine Mutter kümmerte sich nicht darum, was wir machten. Die Gouvernante wurde Miss Manders genannt. Wir lernten nicht viel und wurden richtig faul und sorglos. Sie saß gewöhnlich mit einem Buch im Park und las, während wir uns selbst überlassen waren und uns vergnügten, wie es uns gefiel. Regnete es, verbrachten wir Stunden damit, uns schön zu kleiden und stellten uns vor, wir seien große Damen. Wenn mein Bruder Gerald heimkam, gab es bei uns Schwestern jedes Mal eine freudige Aufregung. Wir holten ihn vom Bahnhof ab und fuhren mit ihm wie in einem Triumph nach Hause. In solchen Ferien ging Miss Manders immer weg und Gerald amüsierte uns beim Spazierengehen im Park mit Geschichten über seine Schulkameraden. Er war ein sehr gut aussehender junger Mann und meine Mutter war stolz auf ihn. Sie hielt von ihm viel mehr als von uns, weil er ein Junge war und einmal das Haus erben sollte. Sie fuhr gerne aus mit ihm und freute sich, wenn jedermann ihren schmucken Sohn bewunderte. Manchmal durfte

0: wollten wir mit ihnen fahren. Während Mama und Gerald dann unterwegs bei Bekannten anklopften, mussten wir gewöhnlich draußen in der Kutsche bleiben. Sobald sie im Haus verschwunden waren, sprangen wir hinaus und erforschten die verschiedenen Gärten und schmiedeten Pläne, wie wir unsere Gärten anlegen würden, wenn wir einmal ein eigenes Haus hätten. »Was ist denn los, Rosalie? Haben die Wagen alle angehalten?« Rosalie lief an die Tür und warf einen Blick hinaus. »Ja, Mutter«, sagte sie, »Vater kommt.« »Gib acht, nicht ein Wort, hörst du?« mahnte ihre Mutter sie mit heiserem Flüstern. »Nun«, sagte August in theatralischer Manier beim Eintreten, »ich dachte, ich könnte wieder einmal das Glück der liebenswerten Gesellschaft meiner Lady und ihrer Tochter genießen.« Begleitet wurden seine Worte von einer tiefen Verbeugung vor seiner Frau und seiner Tochter. Er rief Tobi zu, weiterzufahren. »Freut mich, dich in besserer Verfassung zu sehen«, fuhr er fort. »Eher seltsam, dass sich deine Gesundheit und deine Lebensgeister sofort belebt haben, seit wir die Szene öffentlichen Wirkens verlassen haben. Oder, um es deutlicher zu sagen, seit keine Arbeit mehr zu tun ist.« »Ich glaube, es ist die frische Luft, August, die mir gut getan hat. Auf dem Messeplatz herrschte eine so stickige Luft, und ich fühlte mich sofort schlechter, als wir dort ankamen.« »Es ist zu hoffen«, sagte er mit einem gezwungenen Lächeln auf seinem Gesicht, »dass diese Wiederauferstehung deiner Lebensgeister anhält bis zu unserer Ankunft in Lesborough. Doch die Wahrscheinlichkeit besteht, dass dich bei der Ankunft auf dem nächsten Aktionsschauplatz diese unangenehmste aller deiner Krankheiten, die Arbeitsscheu, neu befällt und du gezwungen sein wirst, die höchst interessante und pathetische Beschäftigung wieder aufzunehmen, die Rolle der Invaliden zu spielen.«
1: »Oh, August, sprich nicht so mit mir«, entgegnete seine Frau.
0: Dieser gab keine Antwort. Stattdessen holte er ein Stück Papier aus seiner Tasche, rollte es zusammen und zündete es am Feuer an, um sich seine lange Pfeife anzustecken, und begann zu rauchen. Der Tabakrauch weckte aufs Neue den Hustenreiz seiner Frau, aber ihr Mann schenkte ihr kaum Beachtung. Er erkundigte sich lediglich zwischen einzelnen Zügen an seiner Pfeife, wie lange denn diese Melodie, er meinte, das Husten seiner Frau, noch dauern würde. Dann fiel sein Blick auf Rosalies Bild, das an der einen Seitenwand des Wohnwagens aufgehängt war.
1: »Wo hast du denn das her?« wollte er wissen und wandte sich zu seiner Frau.
2: »Es gehört mir, Vater«, sagte Rosalie. »Ein alter Herr auf der Jahrmarktsmesse hat es mir gegeben.«
1: »Für ein Kind geht es ja gerade noch«, meinte er zornig. »Tobi, was machst du denn? Du schleichst ja nur so dahin. Mit diesem Tempo kommen wir nirgendwo hin.«
3: »Das Pferd ist müde, Master«, erwiderte Tobi. »Diese zwei Tage waren eine schwere Strecke für das Tier.«
1: »Gib ihm doch die Peitsche und treib es mir an. Meinst du, ich kann es mir leisten, Zeit auf der Straße zu verlieren? Der Zoo mit den Wildtieren ist schon wenigstens 1,5 Kilometer voraus und die Marionetten sind sicher schon bald dort. Wenn wir so weitermachen, werden wir ja erst ankommen, wenn die Leute schon all ihr Geld ausgegeben haben.«
0: Das war der übliche Streitpunkt zwischen Tobi und seinem Master. Tobi hasste es, die Pferde überanstrengt, schlecht gefüttert und misshandelt zu sehen. Er protestierte immer wieder dagegen, bekam aber nur den Zorn und eine schlechte Behandlung durch seinen Master zu spüren. August kümmerte sich überhaupt nicht um das Wohlergehen seiner Angestellten. Er dachte nur an eines: so viel Arbeit wie möglich bekommen und so viel Geld wie möglich daraus machen. Mochten die anderen doch müde, hungrig oder überlastet sein, was scherte ihn das?

An dieser Stelle unterbrechen wir das Hörbuch Rosalie, das Mädchen vom Wandertheater. 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
3: Wir haben uns in den letzten Programmen darüber in der Hölle, wie wir Gott gefallen können. Wir haben darüber geredet, dass es wichtig ist, dass wir gute Beziehungen mit ihm pflegen und mit anderen Menschen, die uns nach ihm tragen, und dass wir die Beziehungen mit Menschen unterbrechen, die uns nicht nach Gott bringen. Eine andere Sache, die Gott gefällt, ist, wenn wir ehrliche Menschen sind, wenn wir aufrechte Menschen sind, wenn wir so einen Lebensstil haben, der ganz transparent ist, wenn wir Sachen nicht verstoppen brücken. 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Und er sagt auch in einem anderen Psalm, nimm deinen heiligen Geist nicht von mir. Weil er hat ja gesehen, was dann passiert, wenn der Gott seinen Geist von einem Mensch wahrnimmt, so ist das bei seinem Vorgänger, dem König Saul, passiert wird. 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Wie können wir ein abrechtes Leben führen? 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Wenn uns Leben nicht anders ist als das von der Welt, was hilft das dann? 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
2: 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Und der Engel des Herrn kam und setzte sich unter die Eiche bei Ophra. Die gehörte Joasch, dem Abisriter, und sein Sohn Gideon drosch Weizen in der Kelter, damit er ihn berge vor den Midianitern. Da erschien ihm der Engel des Herrn und sprach zu ihm, der Herr mit dir, du streitbarer Held? Gideon aber sprach zu ihm, ach, mein Herr, ist der Herr mit uns? Warum ist uns denn das alles widerfahren? Und wo sind alle seine Wunder, die uns unsere Väter erzählten und sprachen, der Herr hat uns aus Ägypten geführt? Nun aber hat uns der Herr verstoßen und in die Hände der Midianiter gegeben. Der Herr aber wandte sich zu ihm und sprach, geh hin in dieser deiner Kraft, du sollst Israel erretten aus den Händen der Midianiter. Siehe, ich habe dich gesandt. Er aber sprach zu ihm, ach, mein Herr, womit soll ich Israel erretten? Siehe, mein Geschlecht ist das Geringste. Mein Geschlecht ist das Geringste in Manasse, und ich bin der Jüngste in meines Vaters Hause. Der Herr aber sprach zu ihm, ich will mit dir sein, dass du die Midianiter schlagen sollst wie einen Mann. Er aber sprach zu ihm, habe ich Gnade vor dir gefunden, so mach mir doch ein Zeichen, dass du es bist, der mit mir redet. Geh nicht fort, bis ich wieder zu dir komme und bringe meine Gabe und lege sie vor dir hin. Er sprach, ich will bleiben, bis du wieder kommst. 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Er kam auch in diese Welt und er kam gerade auch zu diesem Volk. 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Und wie wollen wir sein, wo dort hier gerade sind mit diesem Mann? 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Und Gott oder der Engel spricht zu dem Gideon mit so einem Wort, und er sagt, der Herr mit dir, du streitbarer Herr. Eine sehr interessante Begrüßung. Er sagt, nicht so wie dort von dir sagen, Tag, guten Abend oder guten Morgen. Nee, ganz anders. Er sagt, der Herr mit dir, du streitbarer Held. 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Und diese Frage, die hei stellt, hei sagt, Gideon aber sprach zu ihm, ach, mein Herr, ist der Herr mit uns? Warum ist uns dann das alles widerfahren? Der Engel sagt dir zu ihm, der Herr mit dir. Und dann sagt Gideon, wenn der Herr mit mir ist, warum ist dort alles so passiert? Warum muss ich nur hier so oben verbergen? Ich muss mich verstehen, dass sie bei mir dort nicht alles weiß nehmen, was ich hier gerade gemacht habe. Warum hat wir Hunger? Warum sind wir alle unter diesen Midianiter so lange Zeit? Midianiter? Hey, weiß dort nicht. Und kriegst du keine Antwort. Der Engel jeft ihm ab, das ist keine Antwort. Und statt der Antwort zu Jewe, sagt der Engel zu ihm, siehe, ich habe dich gesandt. Der Herr aber wandte sich zu ihm und sprach, geh hin in dieser deiner Kraft, du sollst Israel erretten aus den Händen der Midianiter. Siehe, ich habe dich gesandt. Gott sagt, er ziehe. Und wenn Gott dort sagt, dann ist dort von ganz große Wichtigkeit. Und von dort auch für uns. Auch Jesus hat vorhin so gesagt, auch zu seine Jünger in den Gleichnissen siehe, dann wolle dort ganz deutlich machen, hier es wird besonders. Hier sind nicht einfach Menschen im Spiel, hier ist die Kraft, die zu Gott gehört, und Gott will dort so. Und so kommt Gott, der ist ein Engel, und redet zu Gideon in Menschenhöhe. In von Ohr zu Ohr oder von Person zu Person, ganz persönlich. Und er denkt, dort hat Gideon gerade dort gemacht, dort hat er dort auch versteht. Er weiß nur, er erkennt, wie er für ihn steht, aber er will noch dort nicht leben. Er fühlt sich noch sehr schwach. Er ist ein Morgen, wenn der Engel am so anredet, du streitbarer Held, dann tun wir uns vorstellen, dort Gideon nicht ein kleiner Mann wie der, wie groß und kräftig und fein. Er hat diese Kraft dazu. Und er hat aber nur noch Angst zu deiner. Er verlangt ein Zeichen. Und fragt, womit kann ich Israel erraten? Und er in dieser Frage, wenn wir lesen im Vers 15, er sprach zu ihm, ach mein Herr, womit soll ich Israel erretten? Und hier sehen wir noch, hier denkt er noch anders. Er fragt, womit soll ich? Er will, meint er, dass er das soll. Und wir Menschen sind nicht in der Lage, dort zu machen. Wir haben nicht diese Kraft. Und gerade auch wir fragen uns Männer, wenn wir eine Aufgabe haben, wenn wir was machen sollen, dann denken wir, wo ich das mache. Und dort kommt dann vielleicht nicht immer so gut, dann nur ruht, wenn wir dort alles mit der einen Kraft versuchen zu machen. Und Gideon will dort hier auch so versuchen. Er sagt, womit kann ich Israel raten? Wo kann ich das machen? Und er sagt dann auch, und er bringt Argumente, und sagt, mein Geschlecht, meine Familie, der ist der Kleinste in dem Stamm Manasse. Wir sind die Jüngste, und er ist noch der Jüngste in der ganzen Familie. Er hat noch nicht so viel Kraft, nicht so viel Erfahrung, wie sie ihn fordern, wie sie ihn breiter. Dort sagt er nun, aber der Herr redet zu ihm, und sagt, ich will mit dir sein, dass du die Midianiter schlagen sollst, wie einen Mann. Und hier denke ich erst dort der Wendepunkt, ja. Hier sagt der Engel zu ihm, nicht du sollst schlonen. Ich will dort morgen. Der Herr sprach aber zu ihm, ich will mit dir sein. Ich will mit dir sein. Und dann wirst du die Midianiter schlonen. Und dann wirst du so schlonen aus einem einzigen Mann. Und nur diese Antwort, es geht ihm doch noch nicht zufrieden. Hey, sie will immer noch und weiß nicht, was er tun soll. Und er verlangt ein Zeichen. Und ich denke, da sind wir auch meiner Focken so. Wenn wir eine Aufgabe bekommen, haben Trier, was zu machen oder Seele was machen, dann fangen wir an, ich zu zwiebeln, wo ich dort schaffe. Dann will man eine Bestätigung haben, Focken bloß von Menschen, aber man will dort, wir sind so. Dort ist die Natur in uns Benne, wir wollen dort so haben. In Gideon wir auch nicht anders. 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In der Gideons Familie wir nicht anders aus der anderen Familien in Israel. 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Und in dieser Nacht sprach der Herr zu ihm. Nu ist der Engel wach und der Herr riet zu Gideon. Nimm einen jungen Stier von den Stieren deines Vaters und einen zweiten Stier, der siebenjährig ist, und reiße nieder den Altar Baals, der deinem Vater gehört, und haue um das Bild der Aschera, das dabei steht, und baue den Herrn, deinem Gott, oben auf der Höhe dieses Felses einen Altar und rüste ihn zu und nimm den zweiten Stier und bringe ein Brandopfer da mit dem Holz des Aschera-Bildes, das du umgehauen hast. Gott redet zu Gideon, ihr sterchen Engel, und Gideon verlangt ein Zeichen. 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Und dann soll er einen zweiten Stier holen. 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Gerade deine eine Familie soll dort sein. Und warum? Weil gerade in dieser Familie auch ein fremder Altar steht. Ein Bild von Aschera. Und sagst, an dem Altar sollst du nur niederrieten. Und dann sollst du diesem Altar hier auf dieser Höhe buhen. Und wenn du dann hier kämst, dann sollst du Opfer bringen. Und gerade dort Stier mitbringen zum Opfer, dort du von deinem Vater im Hüs geholt hast. Und dort Holt, dort du dort aufbrücken sollst, soll dort Bild gehört hast. 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Die Menschen sind unzufrieden. 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Gideon frug ja, ist der Herr mit uns? Warum ist uns dann das alles widerfahren? Und er denkt, nun hat Gideon dort verstanden, warum der Engel keine Antwort auf diese Frage am gab. Doch wie die Sünde noch im Spiel. Die Sünde wie noch da. Und wenn ein Mensch mit der Sünde noch was zu tun hat, dann kann er auch dem Herrn nicht dienen. Und nun aus dieser Sünde weiß wie, aus Gideon dem Altar aufgerieten hat und alles zerstört hat, dann wie er reit. Und nun lesen wir im Kapitel Saß Vers 33. Als nun alle Midianiter und Amalekiter und die aus dem Osten sich versammelt hatten, zogen sie herüber und lagerten sich in der Ebene Jezreel. Da erfüllte der Geist des Herrn den Gideon. 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Aber nun, wir dort noch nicht so zu dieser Zeit. 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Und sie blieben stehen, jeder an seiner Stelle, rings um das Lager her. Da fing das ganze Heer an zu laufen, und sie schrien und flohen. Und während die 300 Mann die Posaune bliesen, schaffte der Herr, dass im ganzen Heerlager eines jeden Schwert gegen den anderen war, und das Heer floh bis Bethschita auf Sereda zu, bis an die Grenze von Abel Mehola bei Tabat. 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Diese 3 Männer wären dort, die wollen streiten, die wollen wieder rein. 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Und diese Wied habe ich von dort gehört. Nun ist dort alles gegangen. 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Der Herr hat allein alles gemacht. 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Und nun lesen wir im Kapitel 8, wo dort steht, ja, dort lesen wir nochmal, von 1 bis 3. Da sprachen die Männer von Ephraim zu ihm, warum hast du uns das angetan, dass du uns nicht riefst, als du in den Kampf zogst gegen die Midianiter? Und sie zankten heftig mit ihm. Er aber sprach zu ihnen, was habe ich jetzt getan, dass euer Tat gleich sei? Ist nicht die Nachlese Ephraims besser als die ganze Weinernte Abiesers? Gott hat die Fürsten der Midianiter, Oreb und Seeb in eure Hände gegeben. Was habe ich nun zu tun vermocht gegen das, was ihr getan habt? Als er das sagte, ließ ihr Zorn von ihm ab. 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Kapitel 8, 27 und 28. Kapitel 8. Wir lesen erst 22, von 22. Da sprachen die Männer von Israel zu Gideon, sei Herrscher über uns, du und dein Sohn und deines Sohnes Sohn, weil du uns aus der Hand der Midianiter errettet hast. Aber Gideon sprach zu ihnen, ich will nicht Herrscher über euch sein, und mein Sohn soll auch nicht Herrscher über euch sein, sondern der Herr soll Herrscher über euch sein. 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Da seht ihr, dort Gideon soll König über den sein, dort sieht er, nee, dort wurde er nicht, und dann sagst du, aber eins begehre ich von euch, jeder gebe mir die Ringe, die er als Beute genommen hat, denn weil es Ismaeliter waren, hatten sie goldene Ringe. 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Und dann lesen wir wieder, was Gideon mit der Ringe macht. Und dort sind wir in 27. Und Gideon machte einen Ephod daraus und stellte ihn in seiner Stadt Ophra auf. Und ganz Israel trieb dort mit ihm Abgötterei. Und er wurde Gideon und seinem Hause zum Fallstrick. Dort wird Gideon nur angenommen bei diesem Mann, der Ringe. Mit diesem Ringe, goldenen Ringe, muck Gideon ein Ephod. Vielleicht nur schlimme dort, hey. Und doch versammelt sich dort ganz sofort in dieser Stadt in Trieb Abgötterei. Und Gideon wie dabei, heide dort auch. Aber wieder lesen wir, so wurden die Midianiter gedemütigt vor den Israeliten und hoben ihren Kopf nicht mehr empor. Und das Land hatte Ruhe 40 Jahre, solange Gideon lebte. Und dann schien es alles gut. Und wenn wir diese Geschichte lesen, ich kann mich noch gut erinnern, in der 10. 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Ich sehe da, der ihr hört nicht mehr, ich will kein König sein. 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Gideon hat so tapfer angefangen, hat den Versuchungen widerstanden. 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

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Wir lesen uns in Hebräer 11, 32. Hebräer 11, 32. Und was soll ich noch mehr sagen? Die Zeit würde mir zu kurz, wenn ich erzählen sollte von Gideon und Barak und Simson und Jephtha und David und Samuel und den Propheten. Diese haben durch den Glauben Königreiche bezwungen, Gerechtigkeit geübt, Verheißungen erlangt, Löwen die Rachen gestoppt, das Feuerkraft ausgelöscht, sind der Schärfe des Schwertes entronnen, aus der Schwachheit zu Kräften gekommen, sind stark geworden im Kampf
und haben fremde Heere in

die Flucht geschlagen. Wir sehen auch im Hebräer, was von Gideon hier sagt. 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Alle aber miteinander haltet fest an der Demut. Denn Gott widersteht den Hochmutigen, aber den Demütigen gibt er Gnade. So demütigt euch nun unter die gewaltige Hand Gottes, damit er euch erhöhe zu seiner Zeit. 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Und wie jene Lore in deine, in Demut. Und gebe der Herr, dass wir aus Gnaden das tun können. Und ihm wollen wir dafür danken. Und ich will noch fragen, ob wir nicht nochmal abstunden jene in Bede. Unser Herr und Heiland, dir danken wir, dass du der Herr bist, dass du der Herr in unseren Herzen bist. Und wenn es nicht so ist, so vergib es und schenke die Kraft, dass wir uns heute neu orientieren, neu ausrichten und die Ehre für dich suchen, deine Ehre suchen. Und wenn es die Zeit sein will, dann wirst du das geben, was wir ja bekommen sollen in deinen Augen. Schenke diese Weisheit dazu und die Kraft, dir zu dienen, auf dich zu schauen und auf dein Wort zu vertrauen. Denn du kannst Berge versetzen, du kannst Völker ändern, du kannst die Herzen verändern. Und das wünschen wir uns, dass du auch uns heute veränderst. Und wenn es nötig ist, Buße gibst, Buße schenkst, dass wir diese Buße tun können, damit wir dir dienen können mit einem reinen Herzen. Und dass wir uns demütigen unter deiner gewaltigen Hand. Dir die Ehre dafür. Amen.

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In der vorherigen Sendung nahmen wir das Buch Rechterdersch. Von dort werden wir mit dem nächsten Buch, das Buch Ruth, wiedergehen. Das ist die Botschaft Nummer 19. Wie es die Geschichte in der Rechtertit aufspielt, war der Hohl echt kort, wurde dann nochmal weh. Der bekannte Bibelutleiher Scofield sagt über das Buch Rechter. Das Buch Rechter wird so genannt, wie es ein Bericht von 12 Männern in eine Frühjaft, wenn er von Gott erweicht wurde. Gott brügt an, nur dem Tod von Josua, um das Volk von Untergang in Uneinigkeit frei zu machen. China von den Rechter wie oben erstaunt, so zu regieren, so als Josua das Zeit. 7-mal passiert immer das Gleiche. Das Volk lehnt sich gegen Gott ab, Gott stroft an, dort folgt ein Buße, in Gott teilt ein wahrer Rade und ab dem Weichtritt bringe. Scofield nennt das Buch Rechter, das Buch findet Niederlag. Im Buch Ruth wiederholt sich das Kreislauf dem Federmol. Das Buch Rechter gab uns einen Überblick über der ganze Rechtertit. Das Buch Ruth verteilt über das Leben von einer Familie, ja sogar von einer Person, wo sie dann lebt. Ruth ist die Hauptperson in diesem korten, überscheinenden Buch. Ruth ist die Grautmutter von König David. Und David ist die Staumfoder von unserem Herr Jesus. Vielleicht ist es auch der Grund, warum diese Leibesgeschichte in der Bibel mit genommen worden ist. Die ganze Verteilung vom Buch Ruth handelt hauptsächlich von Feiermenschen. Weil wir doch mal jeden Einzelnen einmal dichter kennenlernen. Du wie einmal Elimelech. 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Viele Menschen lassen ihr jästliches Leben vor und streben viel mehr nur Besitz in Reichtum. 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
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Wenn du, lieber Tauherer, irgendwo eine Frage zum Thema Ehe und Befriehe hast, dann schrieb uns. 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Et will nur noch am Ende für eine Botschaft beten. Herr, du weißt, wo schwer das manchmal ist, einen rechten Ehepartner zu finden. Bitte schenk doch, dass keiner sich leicht verpaust. Schenk doch, dass jeder eine rechte Entstehung für die Ehe kriegt und nur deinem Wähler handelt. Danke, dass du mit jedem Mensch einen goldenen Plan im Leben hast. Amen.

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Hiermit kommt das von unserem Programm «Was sagt die Bibel?» zum Ende. 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

0: De klok is 11 met 30 minuten.
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0: klok is 12 met 30 minuten.
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Rosalie, das Mädchen vom Wandertheater. Ein Hörbuch erschienen im Christlichen Missionsverlag in Bielefeld, kurz CMV. Zusammen mit ihrer kranken Mutter und dem schwer beschäftigten Vater zieht Rosalie in einem Wohnwagen durchs Land. Auf der Bühne spielt sie ein fröhliches Theater. Doch was geschieht hinter den Kulissen? Sie hören heute den ersten Teil aus diesem Hörbuch.

0: Regen, Regen, nichts als Regen. Den ganzen Sonntag regnete es auf dem Jahrmarktsplatz. Am Spätnachmittag nahm der Regen noch an Stärke zu. Die Pfützen wurden immer größer und der Morast immer tiefer. Trotz des Regens bummelten Spaziergänger auf dem Gelände herum, schauten sich interessiert die halb zugedeckten Karussells an, steckten neugierig ihre Köpfe in die verlassenen Schaubuden und schmiedeten eifrig Pläne, was sie am nächsten Tag unternehmen wollten, wenn die Jahrmarktsmesse wieder in alter Herrlichkeit im Gange sein würde. Im Inneren der Wohnwagen hockten die Schausteller vor ihren Öfen und murrten über das Wetter und klagten über die hohe Platzmiete, die von ihnen verlangt wurde, und das zu einer Zeit, wo sie doch so wenig Gewinn machten. Ein alter Mann mit einem gutmütigen Gesicht suchte seinen Weg zwischen den Pfützen und dem Morast hindurch, der die einzelnen Schaubuden voneinander trennte. Offensichtlich gehörte er nicht zu den Schaulustigen. Er war an diesem Sonntagnachmittag mit einem ganz bestimmten Zweck auf den Jahrmarktsplatz gekommen, und er beabsichtigte, ihn nicht eher zu verlassen, bis er diesen Zweck erreicht hatte. Nachdem er einen Bogen um die größte Wasserpfütze herum gemacht hatte, stieg er die paar Stufen zu einem kleinen, hellgelben Wohnwagen hinauf und klopfte an die Türe. Die obere Türhälfte bestand aus Glas und diente als Fenster, das auf der Innenseite mit zwei kleinen, durch rosafarbenes Band zusammengebundenen Musselinvorhängen verziert war. Niemand öffnete die Tür, als der alte Mann anklopfte, und er wollte gerade weggehen, als ihm ein paar Jungen zuriefen: »Klopfen Sie noch einmal, Herr, klopfen Sie nur, es ist ein Mädchen drin!« Der alte Mann dankte und klopfte nochmals an die Wohnwagentür. Jetzt erschien ein Mädchen am Fenster, ungefähr 12 Jahre alt. Ihr langes kastanienbraunes Haar hing beinahe bis zu ihrer Hüfte herab, und ihre Augen waren die schönsten, die der alte Mann je gesehen hatte. Sie war sehr ärmlich gekleidet, und sie fröstelte, als die feuchte, kalte Luft durch die geöffnete Tür ins Innere drang. »Guten Abend«, sagte der alte Mann. Das Mädchen wollte ihm gerade antworten, als ein lauter Hustenanfall sie nach hinten schauen ließ. Eine drängende Stimme sagte: »Schließ die Tür, Rosalie! Es ist so kalt! Wer auch da ist, er soll hereinkommen!« Der alte Mann ließ sich das nicht ein zweites Mal sagen. Er trat in das Innere des kleinen Wohnwagens, und das mit Rosalie angeredete Mädchen schloss die Tür hinter ihm. Am hinteren Ende des Wohnwagens befand sich ein schmales Bett. Darauf lag eine Frau, die offenbar sehr krank war. Sie war die Mutter des Mädchens. Da war sich der alte Mann ganz sicher. Sie besaß dieselben schönen Augen und das gleiche leuchtende Haar, obgleich ihr Gesicht schmaler war. Der Raum war zu klein, um vielen Möbeln Platz zu bieten. Ein kleiner Ofen, dessen Rohr durch das hölzerne Dach nach außen führte, ein paar Kochtöpfe, ein Regal mit Tassen und Untertassen sowie zwei Kisten, die als Stühle dienten. Es war gerade so viel Platz, dass der alte Mann stehen konnte, und das Feuer im Ofen war so nah, dass er sich fast versenkte. Rosalie setzte sich auf eine der Kisten dicht am Bette ihrer Mutter. »Sie müssen mein Eindringen bei Ihnen entschuldigen, liebe Frau«, sagte der Alte mit einer höflichen Verbeugung. »Aber ich habe ein Bild gebracht, das Ihre Tochter vielleicht gerne von mir annehmen möchte.« Ein freudiger Ausdruck kam in Rosalies Gesicht, als der Mann aus seiner Tasche das versprochene Geschenk hervorzog. Eifrig ergriff sie es und wickelte es mit offensichtlichem Vergnügen aus, während sich ihre Mutter, gestützt auf ihren Ellenbogen, leicht aufrichtete und ihr zusah. Es war das Bild eines Hirten. Er hatte ein freundliches, liebeausstrahlendes Gesicht und saß auf einem großen Felsblock. Auf seinen Knien lag ein Lamm, das er fest in seinem rechten Arm hielt. Noch zwei andere Lämmer waren dicht bei ihm, und auf Rosalie machten sie alle einen glücklichen Eindruck. Der glücklichste von allen schien der Hirte zu sein, wie er liebevoll auf das Lamm in seinem Arm herabblickte. Unter dem Bild stand mit großen Buchstaben geschrieben: »Freut euch mit mir, denn ich habe mein Schaf wiedergefunden, das verloren war. So wird auch Freude im Himmel sein über einen Sünder, der umkehrt.« Das Mädchen las die Worte mit einer klaren, deutlichen Stimme, während ihre Mutter auf das Bild starrte. »Das sind schöne Worte«, sagte der alte Mann. »Ja«, erwiderte die Frau mit einem traurigen Lächeln, »ich habe sie früher oft gehört.« »Hat der gute Hirte sie auch zu Ihnen gesagt, liebe Frau? Hat er je die Engel im Himmel zusammengerufen und zu Ihnen diese Worte von Ihnen gesagt? Freut euch mit mir, denn ich habe mein Schaf wiedergefunden, das verloren war?« Die Frau sagte nichts, dafür schüttelte sie ein neuer Hustenanfall, und der alte Mann schaute sie nachdenklich an. »Ich fürchte, Sie sind sehr krank, liebe Frau«, sagte er. Ja, sehr krank, entgegnete die Frau. Jedermann sieht das, nur nicht August. August ist mein Vater, sagte das Mädchen erklärend. Nein, er sieht das nicht, fuhr die Frau weiter. Er meint, ich soll aufstehen und wie gewöhnlich meine Theaterrolle spielen. Am letzten Ort, wo wir waren, habe ich es auch versucht. Aber kaum war die Vorstellung zu Ende, brach ich zusammen und seither liege ich im Bett. Das Umherreisen muss sie sicher müde gemacht haben, sagte der alte Mann voller Mitgefühl. Müde, erwiderte sie. Müde ist gar kein Wort dafür. Jedenfalls ist es etwas anderes als das, wofür ich aufgezogen wurde. Sie stieß einen tiefen Seufzer aus. Ich habe genug davon, wirklich genug. Sind Sie ständig unterwegs, liebe Frau? Wollte der alte Mann wissen. Den ganzen Sommer, antwortete sie. Im Winter mieten wir uns für kürzere Zeit eine bescheidene Wohnung und versuchen, in kleinen Stadttheatern Arbeit zu bekommen. Aber sonst ziehen wir das ganze Jahr hindurch von Messe zu Messe. Das Mädchen stieg auf eine der Kisten und holte ein viereckiges rotes Nadelkissen von der Konsole, die oben rund um den Wohnwagen lief. Sie zog zwei Nadeln aus dem Kissen und befestigte das Bild so an der Holzwand, dass ihre Mutter es vom Bett aus sehen konnte. »Es passt gut hierher«, sagte das Mädchen. »Mutter, so kannst du es gut anschauen.« »Ja, liebe Frau«, sagte der alte Mann, indem er sich anschickte, wieder zu gehen. »Und wenn Sie es anschauen, dann denken Sie an den guten Hirten, der Sie sucht. Er möchte Sie gerne finden und Sie in seinen Arm nehmen und Sie heimbringen. Er wartet nur darauf, dass Sie damit einverstanden sind.« Vorsichtig ging der alte Mann die Stufen des Wohnwagens hinunter. Rosalie stand am Fenster und blickte ihm nach, bis er verschwunden war. Dann drehte sie sich um zu ihrer Mutter und sagte voll Eifer, »Das ist ein sehr interessantes Bild, nicht wahr, Mutter?« Aber es kam keine Antwort vom Bett her. Rosalie glaubte, ihre Mutter sei eingeschlafen und ging zu ihr hinüber, auf leisen Zehenspitzen, um sie ja nicht aufzuwecken. Doch sie fand sie mit ihrem Gesicht im Kissen vergraben, das von Tränen nass war. Rosalie setzte sich still an ihre Seite und betrachtete das Bild so lange, bis sie jede Linie auswendig wusste. Schließlich schlief ihre Mutter ein, und mit flüsternder Stimme sagte Rosalie, »Freut euch mit mir, denn ich habe mein Schaf wiedergefunden, das verloren war. So wird auch Freude sein im Himmel über einen Sünder, der umkehrt.« Es war am nächsten Abend. Die Jahrmarktsmesse war wieder in vollem Gange und es wimmelte nur so von Menschen auf dem Platz. Die Schaubuden waren beleuchtet und drei Reihen von Sternen leuchteten über dem Zelttheater, das Rosalies Vater August gehörte. Er war den ganzen Tag über weg gewesen und hatte in der Stadt herumgebummelt. Zurückgekommen war er erst, als es Zeit war, die Vorbereitungen für den Abend zu treffen. »Nora«, rief August, als er seinen Kopf durch die Wohnwagentür streckte. »Du kommst doch und spielst heute Abend deine Rolle?«
1: »Ich kann nicht, August. Und du würdest wissen, warum, wenn du nur lange genug bei mir geblieben wärest. Ich habe fast den ganzen Tag lang husten müssen.«
2: »Na, hoffentlich geht es dir bald besser. Es ist sehr mühsam, jedes Mal auch noch deine Rolle übernehmen zu müssen.«
1: »Ich werde kommen, sobald ich wieder kann«, sagte seine Frau.
2: »Hoffentlich ist das bald«, entgegnete ihr Mann. »Frauen wie du meinen immer, sie wären krank. Sie liegen da, denken darüber nach und pflegen sich schon lange, nachdem ein Mann schon wieder bei seiner Arbeit ist. Zur Hälfte ist das nichts anderes als Faulheit«, sagte August grimmig.
1: »Wenn du so krank wärst wie ich, August«, meinte seine Frau geduldig, »würdest du bestimmt auch nicht arbeiten.«
2: »Halt den Mund«, fuhr der Mann sie an. »Das weiß ich besser. Sorge lieber dafür, dass Rosalie zur rechten Zeit bereit ist. Wir werden heute Abend früher anfangen.«
0: Rosalie hatte sich inzwischen zur Mutter gesetzt und hörte schweigend den groben Worten ihres Vaters zu. Tränen standen ihr in den Augen.
2: »Hör auf zu heulen, Kind«, schnauzte August sie an. »Wisch dir die Tränen ab, du großes Baby. Glaubst du etwa, du könntest mit verheultem Gesicht und roten Augen auf der Bühne erscheinen? Hörst du? Hör sofort auf«, rief er barsch, während er die Tür hinter sich zuschmetterte.
1: »Rosalie, Liebling«, versuchte ihre Mutter, sie zu trösten, »weine nicht. Dein Vater wird nur noch ärgerlicher, und gleich ist es Zeit, dich fertig zu machen. Welch ein Lärm herrscht jetzt schon auf der Messe«, fügte sie hinzu und hielt sich den schmerzenden Kopf. Rosalie wischte sich die Tränen aus den Augen und wusch sich das Gesicht, um dann ein Kleid aus einer der Kisten hervorzuholen. Es war das Kleid, das sie bei der Vorstellung trug, ein Kleid aus Musselin, versehen mit rosa Rosen. Und dazu gehörte ein Kranz von Papierrosen, den sie auf ihrem Kopf trug. Sie zog sich an und ging zur Mutter, um sich von ihr den Kranz mit Rosen im Haar feststecken zu lassen. Welch ein Gegensatz! Sie zog sich an und ging zur Mutter, um sich von ihr den Kranz mit Rosen im Haar feststecken zu lassen. Welch ein Gegensatz bildete sie jetzt zu ihrer unmittelbaren Umgebung. Das schäbige Mobiliar, das schmuddelige, zerschlissene Kleid, das sie eben auf die Seite gelegt hatte, das passte gar nicht zu der schön in weiß gekleideten Gestalt am Bette der Mutter. Da rief sie auch schon die Stimme ihres Vaters. Rasch stellte sie noch ein Glas Wasser auf eine der Kisten neben dem Bett für den Fall, dass ihre Mutter wieder von starkem Husten geplagt würde, drückte ihr einen Kuss auf die Wange und lief dann eilig die Wagentreppe hinunter und hinüber zu dem hell erleuchteten Zelt, welches das Theater war. Eine Schar von Menschen starrte sie an, während sie an ihnen vorbeihuschte und oben auf den Theaterstufen verschwand. Die Zuschauermenge war noch nicht eingelassen worden, und so schlängelte sich Rosalie hindurch zu der Stelle hinter der Bühne, wo die Schauspielertruppe ihres Vaters versammelt war. Sie sahen alle müde und mürrisch drein, denn dies war der letzte Abend der Jahrmarktsmesse, und sie hatten in diesen Tagen nur wenig Schlaf bekommen. Endlich gab August das Signal, dass es Zeit war zu beginnen, und alle begaben sich hinaus auf die Plattform, die sich direkt unterhalb der drei Reihen beleuchteter Sterne befand. Hier tanzten, sangen und klimperten sie mit ihren Tamburinen, um die Leute zum Eintreten einzuladen. Dann verschwanden sie wieder und eine Menge erwartungsfroher Zuschauer stürmte die Treppen hinauf, zahlte den Eintritt und suchte ihre Plätze. Kaum war die Vorstellung vorüber, drängten sie wieder ins Freie, um sich nach einem neuen Vergnügen umzusehen. Doch die Schauspieler hatten keine Ruhe. Wieder erschienen sie auf der Plattform, um eine neue Zuschauerschaft anzulocken. Dann wurde das gleiche Stück wieder aufgeführt, dieselben Lieder wurden gesungen, dieselben Worte gesprochen, neu für die Leute, die zuhörten, aber abgedroschen und monoton für die Schauspieler selber. Und so ging es den ganzen Abend. Sobald eine Vorstellung zu Ende war, begann die nächste. Und das Zelttheater füllte sich immer wieder und auch dann noch, als die Uhr der benachbarten Kirche schon Mitternacht geschlagen hatte. Endlich war alles vorüber. Die letzten Zuschauer hatten sich zerstreut, die leuchtenden Reklamesterne waren erloschen und Rosalie konnte wieder zu ihrer Mutter zurückkehren. So müde und so erschöpft war sie, dass sie sich kaum die wenigen Stufen zum Wohnwagen hinaufschleppen konnte. Sachte öffnete sie die Tür, damit sie ja nicht ihre Mutter störte, und unternahm einen schwachen Versuch, sich auszukleiden. Doch jedes Glied am Körper tat ihr weh, und als sie vor lauter Erschöpfung auf einer der Kisten dem Muttersbett niedersank, überfiel sie augenblicklich der Schlaf und ihr Kopf sank auf das Kopfkissen der Mutter. Eine Stunde verging, bis die Mutter erwachte und Rosalie in ihrer unbequemen Lage schlafend entdeckte, immer noch bekleidet, während die Papierrosen aus dem Haar zu Boden gefallen waren. Schwach wie sie war, erhob sich die Mutter des Mädchens mühsam vom Bett, um ihrer Tochter beim Auskleiden zu helfen. »Rosalie, liebes Mädchen«, sagte sie leise, »wach auf!« Doch Rosalie rührte sich nicht, und erst als ihre Mutter sie berührte, setzte sie sich auf und sagte wie im Schlaf, »Freut euch mit mir, denn ich habe mein Schaf wiedergefunden, das verloren war.« »Sie träumt von ihrem Bild, das arme Kind«, sagte die Mutter still für sich. Dann wachte Rosalie auf, wobei sie zitterte, als spürte sie die kühle Nachtluft an ihrem bloßen Hals und an ihren unbedeckten Armen. Ganz behutsam half ihr ihre Mutter, das weiße Kleid

0: und ihren kleinen, ausgefransten Unterrock auszuziehen. Darauf kroch Rosalie zu ihrer Mutter ins Bett und kuschelte sich in deren Arm. »Armes, kleines Schäflein«, flüsterte ihre Mutter, als das Mädchen sich an sie schmiegte. »Bin ich das Schäflein?«, fragte Rosalie mit schläfriger Stimme. Ihre Mutter antwortete nicht, aber es machte sie nachdenklich und sie fand bis zum Morgengrauen keinen Schlaf mehr. Am nächsten Morgen wurde Rosalie durch ein Klopfen an der Wagentür geweckt. Sie kroch aus dem Bett, schlang sich einen Schal um ihre Schultern und blickte zwischen den Musselinvorhängen nach draußen. »Tobi ist es, Mutter«, sagte sie. »Ich will mal sehen, was er möchte.« Sie öffnete die Tür einen Spalt breit und Tobi, ein schwarzer Arbeiter ihres Vaters, flüsterte, »Miss Rosie, wir fahren in ungefähr einer Stunde ab. Der Master hat mich nach den Pferden geschickt. Wir sind die ganze Nacht aufgeblieben und haben gepackt. Drei Wagen sind beladen und nur noch die Kulissen sind zusammenzurollen. Dann fahren wir los.« »Wohin fahren wir, Tobi?«, wollte Rosalie von ihm wissen. »Es geht weit weg«, antwortete Tobi. »Wir sind noch nie dort gewesen«, hat der Master gesagt, »und wir werden fast eine Woche brauchen. Aber jetzt muss ich gehen, Miss Rosie, sonst kommt mich der Master holen.« »Bist du denn nicht müde, Tobi?«, fragte ihn Rosalie. Tobi zuckte die Schultern und sagte mit einem breiten Grinsen auf seinem dunklen Gesicht, »Gibt es jemand hier im Betrieb, der nicht müde ist?« Dann ging er davon in Richtung Stadt, um die Pferde zu holen, die sie im Stall einer Herberge untergebracht hatten, während Rosalie wieder zu ihrer Mutter zurückkehrte. Es mussten noch verschiedene Dinge getan werden, ehe sie aufbrechen konnten. Alles Geschirr musste von der Konsole herabgenommen und an einem sicheren Platz verstaut werden, damit es nicht bei der Fahrt über den holprigen Platz zerbrach. Außerdem musste Rosalie auch noch das Frühstück für die Mutter bereiten, so dass sie noch in Ruhe essen konnte, bevor die Schaukelfahrt des Wohnwagens begann. Als das alles erledigt war, kehrte Tobi mit den Pferden zurück. Sie wurden vor die Wagen und vor die Wohnwagen gespannt und der kleine Zug setzte sich in Bewegung. Es war wirklich eine Holperfahrt über den unebenen Platz und Rosalie tat ihrer Mutter leid, die in ihrem Bett von einer Seite auf die andere geschüttelt wurde. Außerhalb des Platzes mussten sie längere Zeit warten, denn die Straße war vollgestellt mit den vielen Wagen des Wildtierzoos, und bevor diese nicht abgefahren waren, konnten auch die anderen nicht weiter. August wurde sehr ungeduldig, hatte er doch noch einen weiten Weg vor sich. Nachdem er eine Zeit lang verärgert auf- und abgegangen war, ging er schließlich zum Manager der Wildtierschau und beschwerte sich dermaßen aufgebracht, dass ein Polizist ihn zur Ruhe ermahnen musste. Endlich setzten sich die großen Zirkuswagen, jeder von 6 kräftigen Rossen gezogen, langsam in Bewegung, angeführt von einer Prozession von Elefanten und Kamelen. Ihnen nach folgte eine Horde lärmender Kinder, die den Zug bis hinaus an den Stadtrand begleiteten. Hier konnte die Schauspielertruppe den langen Zug schließlich überholen und die weite Reise in Angriff nehmen. Gegen Mittag gelangten sie in ein Dorf, wo sie eine Pause einlegten, damit sich die Pferde ausruhen konnten. Die Kinder kamen eben aus der Dorfschule und umlagerten die Wagen, beobachteten alles mit großen Augen, starrten zum Rauch empor, der aus den kleinen Schornsteinen stieg, und nahmen auch Rosalie in Augenschein, die zwischen den Musselinvorhängen hinausblickte. Doch sobald sie ihre Neugierde befriedigt hatten, zogen sie in kleinen Gruppen davon in ihre Häuser zum Mittagessen, um am Nachmittag ja wieder rechtzeitig in der Schule zu sein. Als wieder Ruhe auf der Straße herrschte, beobachtete Rosalie von der Tür aus die Vögel, wie sie von Baum zu Baum hüpften, und die Bienen, wie sie sich den Honig von den Blumen in den Gärten holten. Ihrer Mutter ging es heute etwas besser, und sie kleidete sich langsam an, denn sie glaubte, etwas frische Landluft würde ihr gut tun. August, Tobi und die anderen Männer der Truppe hatten sich in das kleine Gasthaus begeben, um etwas Erfrischendes zu trinken, und Tobi wurde zum Wohnwagen zurückgeschickt, mit großen Scheiben Brot und Käse für Rosalie und ihre Mutter. Während das Mädchen mit großem Appetit aß, konnte ihre Mutter nichts davon anrühren. Sobald sie mit dem Ankleiden fertig war, ging sie, von Rosalie gestützt, an die Tür des Wohnwagens. Dort ließ sie sich auf der obersten Stufe nieder und lehnte sich an eine der Kisten, die ihre Tochter aus dem Inneren des Wagens herbeigezerrt hatte, damit sich die Mutter daran anlehnen konnte. Der Wohnwagen war neben einem Landhaus abgestellt. Vor dem Haus befand sich ein kleiner Garten mit süß duftenden Blumen, vielblättrigen Rosen, Stabwurz, Heckenrosen und Lavendel. Indem der Wind sanft über sie hinwegstrich, trug er ihren süßen Duft hinüber zu der kranken Frau auf den Wagenstufen. Die friedliche Stille des Landes empfand diese als sehr erfrischend und beruhigend, nach all dem Getümmel und Lärm auf der Jahrmarktsmesse. Kein anderer Laut war zu vernehmen als das Singen der Lerchen über ihnen, das Summen der Bienen und das leise Rascheln der leichten Brise in den Zweigen. Da öffnete sich die Haustür und ein kleines Mädchen, gegen 3 Jahre alt, lief heraus mit einem Ball in ihrer Hand. Sie rollte ihn den Weg entlang, der vom Haus zur Gartenpforte führte. 1 Minute später folgte eine junge Frau, die ihre Handarbeit bei sich hatte. Sie setzte sich auf eine Bank nahe der Haustür und sah ihrem Kind beim Spielen zu. Ab und zu warf sie einen Blick auf den Wohnwagen, der bei ihrer Gartenpforte stand, und sah mitleidig zu der armen, abgemagerten Frau hinüber, deren gelegentlichen Hustenanfälle Erbarmen in ihr erweckten. Dann fing sie an zu singen, wie sie es bei ihrer Arbeit gewöhnt war. Sie besaß eine klare Stimme, und Rosalie und ihre Mutter lauschten angestrengt, um die Worte zu verstehen. Es hörte sich wie ein Kirchenlied an. Als die Frau aufhörte zu singen, war wieder alles still. Es war kaum ein anderer Laut zu hören als das Trappeln der kleinen Kinderfüße auf dem Gartenweg. Doch mit einem Mal begann das kleine Mädchen zu weinen, und ihre Mutter eilte herzu, um zu sehen, was ihm fehlte. Doch es hatte nur den Ball verloren, den es zu hoch in die Luft geworfen hatte, und nun war er über die Hecke geflogen. Es glaubte, ihn für immer verloren zu haben. Die Mutter lief sofort, um ihn zu suchen, aber Rosalie hatte den Ball über die Hecke kommen sehen und hörte das Kind weinen. Als die Mutter des Kindes an der Gartenpforte erschien, sah sie Rosalie von ihrer Jagd nach dem Ball, der die Straße hinuntergerollt war, zurückkehren. Rosalie brachte ihn der jungen Mutter, die sich für ihre Freundlichkeit bedankte und dabei Rosalie ins Gesicht starrte. Sie musste daran denken, welch ein glückliches Leben doch ihr Kind führte, verglichen mit demjenigen dieses armen Wandermädchens. Mit diesen Gedanken im Herzen und nachdem sie dem getrösteten Kind den Ball zurückgegeben hatte, lief sie ins Haus und kehrte nach wenigen Augenblicken mit einem Krug frischer Milch und einem dick bestrichenen Butterbrot zurück, drückte beides Rosalie in die Hand und bat sie doch zu essen. »Vielen Dank«, sagte Rosalie, »aber bitte, darf es meine Mutter haben? Ich habe etwas Brot und Käse gehabt, aber sie ist zu krank, um davon zu essen, und dies hier würde ihr bestimmt sehr gut tun.« »Ja, gewiss«, sagte die warmherzige Landfrau, »gib ihr das, und ich hole noch mehr für dich.« So kamen Rosalie und ihre Mutter zu einem unverhofften Picknick auf den Stufen ihres Wohnwagens. Währenddessen stand die junge Frau daneben und unterhielt sich mit ihnen, während sie aßen. Zwischendurch schaute sie über die Hecke in den Garten, um zu sehen, ob ihr Kind schön spielte. »Mir hat ihr Singen gefallen«, sagte Rosalies Mutter zur Frau. »Wirklich? Ich singe oft, wenn ich stricke. Meine Kleine hört mich gern, und dies Lied kann ich beinahe auswendig«, erzählte die junge Frau. »Ich wünschte, ich könnte es auch auswendig«, meinte Rosalie. »Ich will dir eine Karte mit dem gedruckten Text draufgeben. Unser Pastor hat sie gedruckt, und wir haben 2 Stück davon bekommen.« Sie lief wieder ins Haus und kam mit einer Karte zurück, auf welcher das Lied in scharf gestochenen Buchstaben aufgedruckt war. Oben wies die Karte 2 Löcher auf, durch die ein blaues Band gezogen und zu einer Schleife gebunden war, so dass man die Karte aufhängen konnte. Freudig ergriff Rosalie die Karte und begann sie zu lesen. »Wir haben einen wirklich guten Pastor hier«, erzählte die junge Frau. »Er ist erst seit einigen Monaten hier, aber er hat schon so viel Gutes für uns getan.« »Seine Frau, Mrs. Leslie, liest einmal in der Woche in einem der Häuser laut vor. Wir nehmen dann alle unsere Handarbeiten mit und gehen, um ihr zuzuhören. Und sie erzählt uns immer so wunderbar aus der Bibel. Es tut mir immer gut, dorthin zu gehen.« Plötzlich unterbrach sie sich, als sie das Gesicht von Rosalies Mutter sah. Diese war leichenblass im Gesicht und lehnte sich gegen die Kiste zurück. »Was ist los mit Ihnen, liebe Frau?« erkundigte sich die Landfrau besorgt. »Sie sind ja fast einer Ohnmacht nahe, und wie Sie zittern! Lassen Sie mich Ihnen helfen. Ist es nicht besser, wenn Sie sich hinlegen?« Sie bot ihr den Arm, und zusammen mit Rosalie führte sie die Kranke zurück in den Wohnwagen, wo sie sie auf ihr Bett legten. Doch dann musste die gütige Frau wieder zurück zu ihrem Kinde, das eben im Begriff war, auf die Gartenpforte zu klettern, und sie fürchtete, es könnte herunterfallen. Ein paar Minuten später war aus der Ferne ein zunehmender Lärm zu vernehmen, und kurz darauf tauchten Kinder aus dem Dorf auf. Sie liefen vor der Wildtierschau her, die inzwischen auch das Dorf erreicht hatte. Die junge Frau hob ihr Kind auf und hielt es hoch, damit es die Elefanten und Kamele sehen konnte, die mit gravitätischen Schritten vor den gelben Wagen hergingen. Als sie vorüber waren, tauchte auch Tobi mit seinem Pferd auf und sagte, der Master hätte ihn angewiesen, aufzubrechen und dass er selbst mit den übrigen Wagen bald folgen würde. Während sie im Begriff waren, aufzubrechen, pflückte die junge Frau einen Blumenstrauß im Garten und reichte ihn Rosalie mit den Worten, »Nimm die Blumen und stell sie ins Wasser, sie sind für deine Mutter. Sie sollen ihr Freude machen. Und du wirst doch das Lied auswendig lernen, nicht wahr? Auf Wiedersehen und Gott segne dich!« Sie blieb mit ihrem Kind an der Pforte stehen und blickte dem entschwindenden Wagen nach, während Rosalie sich aus dem Fenster lehnte und ihr zuwinkte. Dann bog der Wagen um eine Straßenecke und sie gelangten auf die Hauptstraße des Dorfes. »Kannst du die Kirche sehen, Rosalie?« wollte ihre Mutter wissen. »Ja, Mutter«, antwortete Rosalie. »Sie steht gerade am Ende dieser Straße. Ringsherum sind lauter Bäume.« »Sind auch Häuser in der Nähe?« wollte die Mutter weiter wissen. »Nur eines, ein großes in einem Garten. Aber ich kann es nicht gut sehen, weil so viele Bäume davor stehen. Ich denke, das muss das Pfarrhaus sein.«
1: »Sage Tobi, er soll dich absteigen lassen, Rosalie, und schau es dir an, wenn wir dran vorbeikommen.«
0: Rosalie tat, wie ihr gesagt worden war, und lief hinüber zur Pforte des Pfarrgrundstücks, und ihre Mutter richtete sich etwas auf, um durch das offene Fenster hindurch so viel wie möglich sehen zu können. Aber alles, was sie sehen konnte, war die Kirchturmspitze sowie die Kamine des Hauses, und sie besaß nicht die Kraft aufzustehen, um noch mehr sehen zu können. Außer Atem holte Rosalie schließlich den Wagen wieder ein, denn Tobi hatte nicht angehalten aus Furcht, sein Herr könnte deswegen mit ihm schelten. Rosalie sprang gewöhnlich oft vom Wagen ab, um wilde Blumen zu pflücken oder Wasser zu trinken, wenn sie an einem klaren Bach oder an einer sprudelnden Quelle vorbeikamen. Und weil sie flink auf den Beinen war, holte sie den Wagen stets wieder ein.
1: »Wie hat es ausgesehen?« erkundigte sich die Mutter, als Rosalie auf der Kiste neben dem Bett Platz genommen hatte.
0: »Oh, ein schönes Haus, umgeben von einem Rasen und wunderschönen Rosen. Und ein Kiesweg führt direkt bis an die Haustür. Im Garten sah ich eine Frau. Sie machte einen sehr freundlichen Eindruck. Sie pflückte gerade Blumen zusammen mit einem Mädchen, das so alt sein muss wie ich.«
1: »Hat sie dich gesehen?«
0: »Ja, das Mädchen hat mich gesehen und sie hat mich neugierig angeblickt und ihre Mutter gefragt, wer ist denn dieses Mädchen, Mutter? Ich habe es vorher noch nie gesehen.« Darauf schaute die Mutter auf und lächelte mich an. Sie wollte dann gerade auf mich zukommen, als ich Angst bekam, weil unser Wagen schon so weit weg war. Deshalb bin ich davongelaufen, um euch einzuholen.« Die Mutter hörte sich Rosalies Bericht mit sichtlicher Unruhe im Gesicht an. Sie legte sich wieder aufs Kissen zurück und seufzte ein paar Mal. Mittlerweile vernahm sie ein rumpelndes Geräusch hinter sich und Tobi ließ wissen,
2: »Es ist der Master, er hat uns gleich eingeholt.«
1: »Rosalie«, sagte ihre Mutter, »erzähle dem Vater ja nichts von diesem Haus. Und dass ich dir sagte, du solltest es dir anschauen. Auch nicht, was die junge Frau gesagt hat. Versprich mir, Rosalie, dass du ihm kein Wort davon erzählst.«
0: »Warum denn nicht, Mutter?« wollte Rosalie wissen, etwas verwirrt durch dieses Verbot.
1: »Das ist egal, Rosalie«, entgegnete die Mutter. »Ich will es einfach nicht.«
0: »In Ordnung«, gab Rosalie zurück.
1: »Einmal werde ich es dir sagen, warum, Rosalie«, setzte ihre Mutter freundlich ein paar Minuten später hinzu, »aber nicht heute. Ich kann es heute nicht sagen.«
0: Rosalie verwunderte sich über das, was ihre Mutter meinte. Sie saß da und beobachtete das blasse Gesicht ihrer Mutter, wie sie so mit geschlossenen Augen dalag. Woran dachte sie wohl? Was war es, was sie ihr sagen wollte? Eine Zeit lang saß Rosalie so da und machte sich Gedanken über die Worte ihrer Mutter. Dann befestigte sie mit Hilfe einer Nadel die Karte an der Wand, direkt über ihrem neuen Bild, und las laut die Worte des Liedes. Sie kamen durch weitere Dörfer. Als es Nacht wurde, hielten sie außerhalb eines kleinen Marktfleckens an. Tobi führte die Pferde in den Stall eines Gasthauses und sie blieben dort über Nacht. Am folgenden Morgen, sobald es hell war, wurden die Pferde angeschirrt und das Wandertheater machte sich wieder auf die Reise. Rosalies Mutter schien sich wohler zu fühlen. Die Landluft tat ihr sichtlich gut und trug zu ihrer Besserung bei. Sie konnte sich selber ankleiden und auf einer der Kisten sitzen und betrachtete die grünen Felder und den blauen Himmel. Ein frischer Windhauch drang durch die offene Tür und strich ihr über ihr Gesicht und das ihres Kindes, das neben ihr Platz genommen hatte.
1: »Rosalie«, sagte sie plötzlich, »möchtest du gerne etwas erfahren über die Zeit, als deine Mutter noch ein Mädchen war?« »Ja, bitte«, antwortete Rosalie, indem sie noch näher an ihre Mutter heranrückte. »Ich weiß überhaupt nichts darüber.«
0: »Nein, Rosalie«, sagte ihre Mutter, »es ist der Anfang einer traurigen Geschichte, und ich wollte nicht, dass du etwas davon weißt. Aber manchmal habe ich den Eindruck, dass ich nicht lange bei dir sein werde. Und darum möchte ich es dir lieber selber erzählen, als dass du es von anderen erfährst. Und du bist jetzt ja schon ziemlich groß und kannst heute vieles verstehen, was du früher nicht verstanden hättest. Bestimmte Dinge in den letzten Tagen haben mich daran erinnert, und es beschäftigt mich jeden Tag und sogar in meinen Träumen.
1: Bitte erzähl mir, Mutter«, bat Rosalie.
0: »Rück noch ein wenig näher, Kind, denn ich möchte nicht, dass Tobi etwas hört. Und was ich dir jetzt erzähle, darfst du auf keinen Fall deinem Vater weitersagen. Niemals, hörst du?« sagte sie mit großem Ernst.
1: »Ja, Mutter, niemals«, versprach ihr Rosalie.
0: Für ein paar Minuten herrschte Schweigen, nur das Knallen von Tobis Peitsche und das Rumpeln der Wagenräder war zu hören.
1: »Willst du nicht anfangen?« drängte Rosalie sie schließlich sanft.
0: »Ich wünschte beinahe, ich hätte dir nicht versprochen, es dir zu erzählen, Rosalie«, sagte ihre Mutter gramvoll. »Es sticht mir ins Herz, wenn ich wieder daran denke. Aber trotzdem, du sollst es wissen, und eines Tages wirst du es sowieso erfahren. Also erzähle ich es dir lieber selber. Rosalie, ich war nicht für ein solch Elendsleben geboren worden. Ich bin durch meine eigene Schuld da hineingekommen. Ich habe es so gewollt«, sagte sie mit Bitterkeit in der Stimme, »und ich ernte nur, was ich selbst gesät habe.« Während sie so redete, begann sie von Kopf bis zu den Füßen zu zittern. Rosalie legte ihre warme Hand in die kalte ihrer Mutter. »Also, Liebling, ich will dir das alles sagen, so als ob ich von jemand anders reden würde. Ich will vergessen, dass ich es selber bin, sonst könnte ich gar nicht darüber reden. Ich will versuchen, mir einzubilden, ich sei auf der Bühne, spiele meine Rolle und rede über das Leben einer anderen Person, die ich nie gekannt habe. Ich wurde auf dem Lande in einem Dorf Südenglands geboren. Wir lebten in einem großen Haus, das mitten in den Hang eines bewaldeten Hügels gebaut war. Eine Allee schöner, alter Bäume führte zum Haus hin. Auf jeder Seite befand sich ein Gewächshaus mit den seltensten Blumen darin. In einem schattigen Winkel des Anwesens hatte meine Mutter eine Art Grotte mit vielen Farnen, und mitten hindurch floss ein klarer Bach. An dieser Farnkrautpflanzung hatte meine Mutter die größte Freude, und hier verbrachte sie auch viele Stunden. Sie nahm wenig Notiz von ihren Kindern, und wenn sie sich nicht im Garten aufhielt, so lag sie gewöhnlich auf dem Sofa im Salon und las. Mein Vater war ein ganz anderer Mensch. Er freute sich an den Kindern, aber er musste häufig verreisen, und so sahen wir ihn nicht so viel, wie es sonst der Fall gewesen wäre. Ich hatte einen Bruder und eine Schwester. Mein Bruder war um einiges älter als wir, meine Schwester Lucy war ein Jahr jünger als ich. Sie war ein hübsches Kind und besaß ein liebliches Wesen. Als wir noch Kinder waren, kamen wir sehr gut miteinander aus und teilten jeden Kummer und jede Freude. Mein Vater kaufte uns ein kleines weißes Pony. Damit ritten wir abwechselnd im Park herum, begleitet von unserem alten Kindermädchen, das darüber wachte, dass uns nichts passierte. Dieses alte Kindermädchen war eine sehr gute Frau. Sie lehrte uns unsere Morgen- und Abendgebete sprechen. Sonntag saß sie oft mit uns unter einem Baum im Park, zeigte uns biblische Bilder und erzählte uns Geschichten aus der Bibel. Auf einem der Bilder war ein Hirte zu sehen, Rosalie. Ich erinnerte mich daran, als dir neulich der alte Mann das Bild mit dem Hirten gab. Nur zog auf meinem Bilde der Hirte gerade ein junges Schaf aus einem tiefen, schmutzigen Loch, in das es hineingefallen war. Und der Text darunter lautete: Der Menschensohn ist gekommen, um zu suchen und zu retten, was verloren ist. Wir pflegten solche Worte auswendig zu lernen und wiederholten sie das nächste Mal, wenn uns das Kindermädchen wieder diese Bilder zeigte. Ich besaß einen sehr starken Willen, Rosalie, und schon als Kind hasste ich jegliche Einschränkung meiner Freiheit. Wenn ich etwas wollte, wollte ich es sofort haben.
1: Ich liebte mein liebes, altes Kindermädchen. Aber als wir ungefähr 8 Jahre waren, musste sie uns leider verlassen und zu ihrer sehr alten Mutter zurückkehren. Meine Mutter stellte dann eine Gouvernante für uns ein, die uns am Vormittag unterrichtete und am Nachmittag spazieren führte. Sie war eine faule Person und gab sich nicht viel Mühe mit uns, und auch meine Mutter kümmerte sich nicht darum, was wir machten. Die Gouvernante wurde Miss Manders genannt. Wir lernten nicht viel und wurden richtig faul und sorglos. Sie saß gewöhnlich mit einem Buch im Park und las, während wir uns selbst überlassen waren und uns vergnügten, wie es uns gefiel. Regnete es, verbrachten wir Stunden damit, uns schön zu kleiden und stellten uns vor, wir seien große Damen. Wenn mein Bruder Gerald heimkam, gab es bei uns Schwestern jedes Mal eine freudige Aufregung. Wir holten ihn vom Bahnhof ab und fuhren mit ihm wie in einem Triumph nach Hause. In solchen Ferien ging Miss Manders immer weg und Gerald amüsierte uns beim Spazierengehen im Park mit Geschichten über seine Schulkameraden. Er war ein sehr gut aussehender junger Mann und meine Mutter war stolz auf ihn. Sie hielt von ihm viel mehr als von uns, weil er ein Junge war und einmal das Haus erben sollte. Sie fuhr gerne aus mit ihm und freute sich, wenn jedermann ihren schmucken Sohn bewunderte. Manchmal durften wir mit ihnen fahren. Während Mama und Gerald dann unterwegs bei Bekannten anklopften, mussten wir gewöhnlich draußen in der Kutsche bleiben. Sobald sie im Haus verschwunden waren, sprangen wir hinaus und erforschten die verschiedenen Gärten und schmiedeten Pläne, wie wir unsere Gärten anlegen würden, wenn wir einmal ein eigenes Haus hätten. »Was ist denn los, Rosalie? Haben die Wagen alle angehalten?« Rosalie lief an die Tür und warf einen Blick hinaus. »Ja, Mutter«, sagte sie, »Vater kommt.« »Gib Acht, nicht ein Wort, hörst du?« mahnte ihre Mutter sie mit heiserem Flüstern. »Nun«, sagte August in theatralischer Manier beim Eintreten, »ich dachte, ich könnte wieder einmal das Glück der liebenswerten Gesellschaft meiner Lady und ihrer Tochter genießen.« Begleitet wurden seine Worte von einer tiefen Verbeugung vor seiner Frau und seiner Tochter. Er rief Toby zu, weiterzufahren. »Freut mich, dich in besserer Verfassung zu sehen«, fuhr er fort. »Eher seltsam, dass sich deine Gesundheit und deine Lebensgeister sofort belebt haben, seit wir die Szene öffentlichen Wirkens verlassen haben. Oder, um es deutlicher zu sagen, seit keine Arbeit mehr zu tun ist.«
3: »Ich glaube, es ist die frische Luft, August, die mir gut getan hat. Auf dem Messeplatz herrschte eine so stickige Luft, und ich fühlte mich sofort schlechter, als wir dort ankamen.«
1: »Es ist zu hoffen«, sagte er mit einem gezwungenen Lächeln auf seinem Gesicht, »dass diese Wiederauferstehung deiner Lebensgeister anhält bis zu unserer Ankunft in Lesborough. Doch die Wahrscheinlichkeit besteht, dass dich bei der Ankunft auf dem nächsten Aktionsschauplatz diese unangenehmste aller deiner Krankheiten, die Arbeitsscheu, neu befällt und du gezwungen sein wirst, die höchst interessante und pathetische Beschäftigung wieder aufzunehmen, die Rolle der Invalidin zu spielen.«
3: »Oh, August, sprich nicht so mit mir«, entgegnete seine Frau. Dieser gab keine Antwort. Stattdessen holte er ein Stück Papier aus seiner Tasche, rollte es zusammen und zündete es am Feuer an, um sich seine lange Pfeife anzustecken, und begann zu rauchen. Der Tabakrauch weckte aufs Neue den Hustenreiz seiner Frau, aber ihr Mann schenkte ihr kaum Beachtung. Er erkundigte sich lediglich zwischen einzelnen Zügen an seiner Pfeife, wie lange denn diese Melodie, er meinte, das Husten seiner Frau, noch dauern würde. Dann fiel sein Blick auf Rosalies Bild, das an der einen Seitenwand des Wohnwagens aufgehängt war.
1: »Wo hast du denn das her?« wollte er wissen und wandte sich zu seiner Frau.
3: »Es gehört mir, Vater«, sagte Rosalie. »Ein alter Herr auf der Jahrmarktsmesse hat es mir gegeben.«
1: »Für ein Kind geht es ja gerade noch«, meinte er zornig. »Toby, was machst du denn? Du schleichst ja nur so dahin. Mit diesem Tempo kommen wir nirgendwo hin.« »Das Pferd ist müde, Master«, erwiderte Toby. »Diese 2 Tage waren eine schwere Strecke für das Tier.« »Gib ihm doch die Peitsche und treib es mir an. Meinst du, ich kann es mir leisten, Zeit auf der Straße zu verlieren? Der Zoo mit den Wildtieren ist schon wenigstens 1,5 Kilometer voraus und die Marionetten sind sicher schon bald dort. Wenn wir so weitermachen, werden wir ja erst ankommen, wenn die Leute schon all ihr Geld ausgegeben haben.«
0: Das war der übliche Streitpunkt zwischen Toby und seinem Master. Tobi hasste es, die Pferde überanstrengt, schlecht gefüttert und misshandelt zu sehen. Er protestierte immer wieder dagegen, bekam aber nur den Zorn und eine schlechte Behandlung durch seinen Master zu spüren. August kümmerte sich überhaupt nicht um das Wohlergehen seiner Angestellten. Er dachte nur an eines, so viel Arbeit wie möglich bekommen und so viel Geld wie möglich daraus machen. Mochten die anderen doch müde, hungrig oder überlastet sein, was scherte ihn das?

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Wann jemand die verzeihen deit, dann braucht er keine Jähnleistung. Und natürlich auch umgedreht. Und Josef wisst, er hat seine Brüder verzeiht. Und so lehnt er ihre Bett auf. 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
Beispiel dazu. 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Und sie bringen dir ein Geschenk mit, das ist so schmack verpackt. Sie reden dir das an. Wie verhältst du dich? Was denkst du? Ich gehe davon aus, du nimmst dort Geschenk an dich, bedankst dich dafür und freust dich darüber. 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
3: Wir haben uns in den letzten Programmen darüber in der Hölle, wie wir Gott gefallen können. Wir haben darüber geredet, dass es wichtig ist, dass wir gute Beziehungen mit ihm pflegen und mit anderen Menschen, die uns nach ihm treten, und dass wir die Beziehungen mit Menschen in der Brüche, die uns nicht nach Gott bringen. Eine andere Sache, die Gott gefällt, ist, wenn wir ehrliche Menschen sind, wenn wir abrechte Menschen sind, wenn wir so einen Lebensstil haben, der ganz transparent ist, wenn wir Sachen nicht verstoppen brücken. In Sprüche 12, Vers 22 sagt die Bibel so, die Lehre schleppt, sind Gott im Herrn ein Groll, aber die Wahrheit eben sind wohlgefallen. Also die einzigen Menschen, die leben, die Lehe seien und Lehe leben, über die freut sich Gott nicht. 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Und manchmal fragen wir uns, wie kann das sein, wenn David, der wir so unperfekt, der hat so viele Fehler, der hat ja einem anderen Mann seine Frühwasche genommen, hat so viele Menschen dort geschlagen und so weiter. Und Gott sagt trotzdem, dort ist ein Mann nach meinem Horte. Gott macht das aber nicht, wenn wir andere Menschen anbringen, und er macht das auch nicht, wenn man einem anderen seine Frühwasch nimmt, dass er direkt in seine Gebote. So was, Gott haft am und David zu folgen. Ich glaube, was Gott und David zu folgen haft, ist seine Ehrlichkeit, dass er die Sache taug auf, dass er vollsteht. Er sagt in den Psalmen, schaff an mich Gott und reinet Gott, und gebt mir einen neuen und gewissen Geist. Und verschmied mich nicht von deiner Anwesenheit. Er wird sich sehr bewusst, dass seine Sünde am von Gott wasgeführt hat. Und er sagt auch in einem anderen Psalm, nimm deinen heiligen Geist nicht von mir. Weil er hat ja gesehen, was dann passiert, wenn der Gott seinen Geist von einem Mensch wasgenommen wird, so ist das bei seinem Vorgänger, dem König Saul, passiert wird. Also, wie können wir nun einen Lebensstil führen, der für Gott reicht ist? Wie können wir ein abrechtes Leben führen? Ich würde mal so sagen, uns Leben macht uns von der Welt unterscheiden. Wenn uns Leben nicht anders ist als das von der Welt, was hilft das dann? Und da möchte ich besonders darauf hinweisen, dass wir sollen abpassen, was wir zu uns nehmen. Und ich möchte von da einfach das auch mal so erwähnen, dass die Bibel das ganz klar redet, dass wir uns über alkoholische Tränke sollen Gedanken machen. Dass wir damit sehr, sehr vorsichtig angehen. In Sprüche 23, da haben wir einen ganzen Teil davon, wo du sagst, wie gefährlich das ist, wenn wir anfangen, alkoholische Getränke zu trinken. Das kann Wein sein, Bayer, was immer dazu ist. In unserer deutsch redenden Gesellschaft haben wir dort leider viel zu viel. Sehr viele Menschen trinken zu viel. Und manche finden das heimlich, manche, so man es sagt, finden das unheimlich. Und das schadet uns. Das schadet unsere Beziehung zu Gott, das schadet unsere Beziehung zum anderen. Wenn wir erst Alkohol an uns haben, dann sind wir vorhin nicht mehr klar denken. Und das schadet auch unserem Zipsbiedel. Das schadet endlich allem drumherum. Und ich kann auch keine Menschen fangen, dem dort wird geholfen hat, wenn er Alkohol trinkt. Dann dürfte doch immer wieder fasten, dass wir endlich auch nicht können sollen. Warum willst du was unchristliche Musik zu den Leuten hören? Du wirst unanständige Witze verteilt, du wirst über Sachen gelacht, wo wir als Christen einfach nicht mehr können kennen. Und dann gibt es auch noch die andere Sache, wo wir uns von der Welt ganz klar unterscheiden müssen, das ist auf dem Gebiet von der Sexualität. Auch du sagst uns Sprüche 23, der Vers 27, 28, ganz klar, Gott hat uns die Sexualität geschenkt, damit wir Freude daran haben, und damit es auch Kinder gibt, und das soll ein Ausdruck von der Leib sein, der in Mann zu einer Frühhaft, die taub befreit sind. Aber leider, so ist der Diebel, dort immer wieder getan hat, alles Schöne, was Gott gemerkt hat, dort nimmt die Diebel und macht das zwei. Und so hat er auch dort mit der Sexualität getan, dass viele Menschen von deutschen Tags auf dem Gebiet krankhaft sind. 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Dass das bloß für einen Mann und für eine Frau ist, die alle befreit sind, dass sie hier an die Eier nennen und dass es was scheint, was Gott an sie gegeben hat, aber das hat seinen Platz und der Platz ist bloß eine Eier. Wenn wir uns Christen nennen, dann werden wir auf dem Gebiet nicht so handeln, als die Welt dort hat, der ganz frei jeder tut, wo er das will, mit wem er will, sondern wir machen uns da noch Gott rechten. Wir sollen uns einen Lebensstil haben, der antratschend, ob so eine Menschen wirklich noch nicht Christen sind. 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Warum können wir als Christen nicht von uns selbst aus so was tun? Und dann soll uns Lebensstil auch so sein, dass andere dem nur machen können. Vielleicht hören wir nicht so viel davon, wenn einer sagt, ich werde nur open, oder wenn andere sagt, das ist dem und dem nur. 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Wir sollen uns immer dann noch ausrichten, was Jesus gelebt hat, und uns Leben soll dort weiter spielen. Wenn Menschen weiter wollen, wenn ein Christ lebt, dann sollen sie nur die und nur mich kennen. 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Dann ist uns Leben noch nicht da, dass es Gott gefallen kann. 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Der Janse, der wir uns Christen nennen, von den Nicht-Christen, der wir dort nicht verlangen, dort sie so leben als ein Christ. 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Der dachte auf meinem Wasch, so ist die Person, möchte ich auch sein. Ich weiß, das wird nicht einmal leicht sein. Manchmal machen wir uns da Sachen verknippen, die wir vielleicht würden dir dann wollen. Aber was ist das all, ein kleines Opfer zu bringen, wenn wir damit einen ganzen Menschen gewinnen, eine Seele für die Ewigkeit gewinnen können? Ich glaube, die eine Sache ist so viel wichtiger, dass die andere da nicht am Gewicht fällt. Ich freue mich, wenn ich die Leute mal treffe, und wenn wir uns in der Hölle kennen, und wenn wir sagen können, andere Menschen haben an uns zu sein, wo sie bei Jesus sein wollen. Möcht Gott dir jeden Tag Kraft geben. 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

0: The clock is saß mat 30 Minuten.
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0: 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August. 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

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Nun werden wir beten. Herr Jesus, du bist abgestohlen. 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

Einen schönen guten Abend, werte Hörerinnen und Hörer. Willkommen zum Abendjournal. Es ist Montag, der 17. August. Für Sie am Mikrofon Ruth Hildebrandt. Heute hören Sie wieder die Nachrichten aus dem In- und Ausland, außerdem die aktuellen Devisenkurse und den Wetterüberblick. Zu folgenden Themen gibt es heute besondere Beiträge. Wie jeden Montag im Abendjournal hören Sie auch heute wieder den Sportexpress. Außerdem bringen wir einen Beitrag mit Informationen zu einem interkolonialen Bauerntag und Sie hören ein Interview über die Aufführung eines Musicals der Musikschule Sonare. Ihnen wünsche ich nun eine informative Stunde am Radio.

Wir beginnen mit den Nachrichten aus dem Ausland. In Deutschland geben die Menschen immer mehr Geld für Freizeitausgaben aus. Private Haushalte in Deutschland geben trotz Krisenstimmung mehr Geld für Freizeit, Sport und Kultur aus, so der Spiegel. Wie das Statistische Bundesamt am Montag mitteilte, fließen mittlerweile rund 9,5% der gesamten Konsumausgaben in diesen Bereich. Das sind im Durchschnitt 309 Euro pro Monat. Damit liegt der Betrag spürbar höher als im Jahr 2022. Damals lagen die Ausgaben für Freizeit durchschnittlich bei 245 Euro im Monat. Zu den Ausgaben zählen unter anderem Reisen, Bücher, Eintrittskarten und Haustiere. Freizeit bleibt damit der viertgrößte Posten im Haushaltsbudget. Größere Summen wenden die Menschen lediglich für Wohnen, Nahrungsmittel und Mobilität auf. Die Höhe der Ausgaben variiert jedoch stark, je nach Einkommen und Haushaltsform. Geringverdiener geben anteilig deutlich weniger aus als einkommensstarke Haushalte. Auch die Art des Haushalts spielt den Angaben zufolge eine Rolle. Anteilig am wenigsten gaben Singles mit etwa 8% ihrer Konsumausgaben für diesen Bereich aus. Am meisten waren es bei Paaren ohne Kind mit etwa 10%. Der Ebola-Ausbruch im Kongo ist der Regierung zufolge mittlerweile der tödlichste in der Geschichte des Landes. Darüber schreibt der ORF. Bisher starben 2.325 Menschen an dem tödlichen Virus, wie das Institut für öffentliche Gesundheit mitteilte. Bei dem zuvor größten Ebola-Ausbruch im Kongo starben zwischen 2018 und 2020 demnach 2.300 Patienten. Bei dem derzeitigen Ausbruch handelt es sich um den 17. dokumentierten Ebola-Ausbruch in dem zentralafrikanischen Land mit rund 112 Millionen Einwohnern. Einen weltweit größeren Ausbruch der Viruserkrankung gab es lediglich in Westafrika, als zwischen 2014 und 2016 in Guinea, Liberia und Sierra Leone mehr als 28.500 Fälle registriert wurden und mehr als 11.000 Menschen starben. Die Weltgesundheitsorganisation fürchtet, dass der aktuelle Ausbruch im Kongo noch nie dagewesene Ausmaße annehmen könnte. Während der ersten drei Monate des aktuellen Ausbruchs war die Zahl der Krankheitsfälle und Toten bereits um ein Mehrfaches höher als die vergleichbare Zahl in den ersten Saisonalziel für dieses Jahr. Wie die Tagesschau berichtet, hat die Bundeswehr ihr Personalziel von mindestens 186.000 Soldaten erreicht. Zum Stichtag am 31. Juli habe es etwa 186.700 Männer und Frauen in der Truppe gegeben, teilte das Verteidigungsministerium mit. Das seien so viele wie seit 13 Jahren nicht mehr. Die Zahl der Bewerbungen für eine Stelle bei der Bundeswehr lag in diesem Juli mit rund 47.300 um 26% über dem Wert des Vorjahresmonats. Wichtiger Grund sei das neue Wehrdienstgesetz, hieß es. Seit Anfang des Jahres werden alle 18-Jährigen gefragt, ob sie mindestens 6 Monate lang dienen wollen. Ziel der Bundeswehr ist, bis spätestens Mitte der 2030er Jahre insgesamt 460.000 Soldaten zu haben, davon 260.000 aktive und 200.000 Reservisten. Sollte dies auf freiwilliger Basis nicht erreicht werden, greift eine Pflicht. Virgin Trains hat grünes Licht für neue Zugverbindungen durch den Ärmelkanal erhalten. Der britische Bahnbetreiber darf ab 2030 bis zu 20 täglich Hin- und Rückfahrten zwischen London und Paris, Brüssel sowie Amsterdam anbieten. Das berichtet The Guardian. Damit kommt das Unternehmen seinem Ziel näher, das bisherige Monopol von Eurostar im internationalen Personenverkehr durch den Kanaltunnel zu beenden. Die britische Eisenbahnaufsicht ORR
hat den Zugang zu den entsprechenden Gleisen genehmigt. Die Vereinbarung gilt vom 1. Oktober 2030 bis Ende 2040. Virgin Trains plant, vom Londoner Bahnhof St. Pancras zu den gleichen Bahnhöfen in Paris, Brüssel und Amsterdam zu fahren wie Eurostar. Für das Projekt sollen rund 700 Millionen Pfund investiert und etwa 400 Arbeitsplätze in Großbritannien geschaffen werden. Bis zum geplanten Start sind allerdings noch weitere Genehmigungen notwendig. Virgin Trains muss unter anderem Zugang zu weiteren Schienennetzen erhalten und Sicherheitszulassungen in Großbritannien und der Europäischen Union bekommen. Eurostar ist seit 1994 der einzige Anbieter für Personenverkehr durch den Kanaltunnel.

Willkommen zu den Nachrichten aus Paraguay. Der Oberste Gerichtshof und die Bertoni-Stiftung haben ein Umweltabkommen geschlossen. Darüber berichtet das staatliche Nachrichtenportal Medios del Estado. Der Oberste Gerichtshof in Paraguay und die Umweltstiftung Moisés Bertoni wollen künftig enger zusammenarbeiten, um den Zugang zur Justiz im Bereich des Umweltschutzes zu verbessern. Der Präsident des Gerichtshofs, Alberto Martínez, und der Stiftungsleiter Jan Speranza unterzeichneten dafür im Justizpalast eine entsprechende Vereinbarung. Die auf 5 Jahre angelegte Kooperation sieht eine stärkere Zusammenarbeit mit gemeinnützigen Organisationen vor. Geplant sind unter anderem gemeinsame Schulungen für Justizmitarbeiter, gezielte Informationskampagnen und soziale Projekte, die das Bewusstsein für ökologische Themen stärken sollen. Der Vertrag verlängert sich nach Ablauf automatisch, sofern keine der Parteien widerspricht. Sicherheitskräfte haben in Paraguay ein Luxusflugzeug eines brasilianischen Verdächtigen sichergestellt. Die Antidrogenbehörde Senat und die Luftwaffe lokalisierten in enger Zusammenarbeit mit der brasilianischen Bundespolizei eine exklusive Privatmaschine, wie Mega Cadena berichtet. Das 28 Millionen Dollar teure Fahrzeug vom Typ Gulfstream wird dem brasilianischen Geschäftsmann Daniel Forcaro zugeordnet. Gegen den ehemaligen Bankmanager wird in Brasilien wegen des Verdachts auf schweren Finanzbetrug, Geldwäsche und organisierte Kriminalität im Rahmen der Operation Compliance Zero ermittelt. Der Gesamtschaden soll bei fast 10 Milliarden Dollar liegen. Um zu verhindern, dass das Flugzeug ins Ausland gebracht wird, ordnete die Justiz dessen Beschlagnahmung an. Die Maschine wurde am Sonntag vom Flughafen nahe Asunción direkt nach Brasilia überführt. In Paraguay hat der erste Weltkongress ehemaliger Israel-Stipendiaten für den Frieden begonnen. Die von der Vereinigung Shalom Paraguay organisierte Veranstaltung vernetzt internationale Akademiker, Fachkräfte und Repräsentanten aus Ländern wie Brasilien, Argentinien und Kolumbien. Wie Medios del Estado schreibt, geht es bei dem globalen Treffen vor allem um den Aufbau eines dauerhaften Netzwerks für Zusammenarbeit, Dialog und menschliche Entwicklung angesichts zunehmender internationaler Spannungen. Bei der Eröffnung würdigte auch der frühere israelische Botschafter Yoav Bar-On die historischen Freundschaftsbande zwischen beiden Ländern. Fachvorträge behandeln aktuelle Themen wie künstliche Intelligenz, Innovation und Ressourceneffizienz. Nach einer 2-tägigen virtuellen Auftaktphase wird der Kongress mit 3-tägigen Präsenzveranstaltungen in Asunción fortgesetzt. Die Polizei hat einen mutmaßlichen Beteiligten an einem Millionenraub festgenommen. Wie Avisecolor informiert, haben die Ermittlungsbehörden am heutigen Montagmorgen im Viertel Remancito von Ciudad del Este einen 53-jährigen Mann verhaftet. Er steht im dringenden Verdacht, an einem bewaffneten Raubüberfall beteiligt gewesen zu sein. Bei dem Zugriff unter der Leitung von Staatsanwalt Luis Trinidad Colman stellten die Beamten Funkgeräte, taktische Handschuhe und Mobiltelefone sicher. Der festgenommene Eugenio Melgarejo Encina wurde bereits mit mehreren Haftbefehlen wegen versuchten Mordes und schweren Diebstahls gesucht. Er soll Ende Juli an dem Überfall auf den globalen Business-Komplex beteiligt gewesen sein. Damals erbeutete eine schwer bewaffnete Bande Elektronikwaren im Wert von 200.000 US-Dollar und nahm kurzzeitig Geiseln. Im Rahmen der laufenden Ermittlungen handelt es sich mittlerweile um die 4. Festnahme. Bauarbeiten haben historische Guarani-Keramiken auf der Plaza Uruguaya freigelegt.
Bei Sanierungsarbeiten auf der zentralen Plaza Uruguaya in Asunción sind bedeutende historische Alltagsgegenstände und Keramikstücke der Guarani-Tradition entdeckt worden. Wie Ultima Hora schreibt, kamen die Funde laut dem Archäologen Enrique Brangallarg bei Erdarbeiten für ein neues elektrisches System in einer Tiefe von nur 20 bis 30 Zentimetern ans Tageslicht. Neben traditionellen Tonwaren stießen die Experten auf europäische Glasflaschen aus der Zeit um 1900, sowie auf charakteristische Metallteile, darunter alte Schienennägel der nahegelegenen Eisenbahnstation. Früher diente der schattige Platz den Reisenden nachweislich als Wartebereich für den Zug. Die kontrollierten Ausgrabungen gelten als wichtiger Beitrag zur Erforschung der teilweise lückenhaften Geschichte der paraguayischen Hauptstadt. Die archäologischen Untersuchungen in den verschiedenen Abschnitten der Plaza dauern weiter an. 1 Hundesitter hat ein Dreirad-Moped für Ausflüge mit Hunden in die Natur umgebaut. Darüber berichtet die Tageszeitung Ultima Hora. Der Feuerwehrmann Juan Martín Villalta aus Ipacaraí fährt jeden Morgen mit einem speziellen Motordreirad durch die Straßen, um Hunde für ihre Ausflüge abzuholen. Vor 4 Jahren begann er damit, Hunde zu trainieren und auszuführen, da viele Tiere aufgrund von Bewegungsmangel unter Stress litten. Mittlerweile transportiert er bis zu 15 Hunde gleichzeitig auf der umgebauten Ladefläche zu Wäldern, Bächen und Hügeln. Dort können sich Rassen wie Labradore, Schäferhunde und Pitbulls fernab der Stadt frei bewegen und sozialisieren. Laut Villalta verbessert der regelmäßige Auslauf in der Natur das Verhalten der Hunde im Alltag spürbar. Auch auf Stadtlärm reagieren sie dadurch ruhiger.

Da heute keine lokalen Bekanntgaben vorliegen, kommen wir zum Wetter in Philadelphia. Der Himmel ist teilweise bewölkt und die Temperatur beträgt 36 Grad Celsius. Die Höchsttemperatur heute wurde mit 38 und die Tiefsttemperatur mit 19 Grad Celsius gemessen. Die relative Luftfeuchtigkeit liegt bei 27%, der Luftdruck beträgt 1006 Millibar. Der Wind weht aus nordwestlicher Richtung mit einer Geschwindigkeit von 18 Kilometern in der Stunde. Die Höchstgeschwindigkeit betrug 56 Kilometer pro Stunde. Zur Wettervorhersage. Irgendwann zwischen jetzt und morgen früh dreht der Wind seine Richtung auf Süden und nach einem sommerlich warmen Tag heute starten wir den Tag morgen mit einer frischen Temperatur von 14 Grad Celsius, die im Laufe des Tages bis auf angenehme 20 Grad Celsius ansteigen könnte. Der Himmel zeigt sich morgen überwiegend bewölkt und der Wind weht ganztags aus südlicher Richtung. Auch könnten wir mit Regenschauern rechnen, so sagt es zumindest der Wetterdienst der DINAG.

0: Und hier noch die Devisenkurse. Der US-Dollar steht im Ankauf auf 5.950 und im Verkauf auf 6.050 Guaraníes. Und der kanadische Dollar liegt bei 3.500 zu 5.100 Guaraníes. Der Euro wurde mit 6.850 zu 7.350 Guaraníes gehandelt, der brasilianische Real mit 1.100 zu 1.200 Guaraníes und der argentinische Peso wurde mit 3 zu 5,5 Guaraníes gehandelt. 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

Micha 7, Vers 19. Er wird sich unser wieder erbarmen, unsere Schuld unter die Füße treten und all unsere Sünden in die Tiefen des Meeres werfen.

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1: Hallo, ich Simon Alzen begrüße Sie zum heutigen Sportexpress. Sie hören heute unter anderem Resultate der Motocross-Show, die gestern auf der sogenannten Expo Rodeo Trebol stattfand, und Resultate der Copa Libertadores Achtelfinal-Hinspiele. Das und mehr hören Sie in den folgenden Minuten. Bleiben Sie dran! Lokaler Sport, Menefipa Fußballturnier der Jugend- und Auswahlmannschaften begann gestern. Somit war das erste Spielwochenende an diesem Samstag und Sonntag, wobei die ersten vier Spiele des diesjährigen Turniers stattfanden. Am Turnier beteiligen sich wie gewohnt die fünf Sportvereine Deportivo Boquerón Neuland, Fernheimer Sportverein, Lolita Sportverein, Menno Sportverein und Paratodo Sportverein. Am Samstag fanden die ersten Spiele in Philadelphia statt, und zwar zwischen den Jugendmannschaften des Fernheimer Sportvereins und des Menno Sportvereins sowie den Auswahlmannschaften der beiden Sportvereine. Bei den Jugendmannschaften gewann der FSV 3:1. Bei den Auswahlmannschaften gab es ein torloses Unentschieden 0:0. Am Sonntag ging das Turnier dann in Lolita weiter. Somit begegneten sich dann da der LSV und der Paratodo Sportverein. Bei den Jugendmannschaften siegte der LSV, der Lolita Sportverein, 3:1. Bei den Auswahlmannschaften gab es einen Auswärtssieg für den PSV 2:0. Gestern fand im Rahmen der sogenannten Expo Rodeo Trevol ein Motorradrennen, eine Velocross-Aktivität statt und auch eine Motocross-Show, die sogenannte Motocross Freestyle International. Kommen wir erstmal zum Motorrad-Velocross-Rennen. Bei der sogenannten Grand Show de Motocross erlangten folgende Teilnehmer eine Top-3-Platzierung in den unterschiedlichen Kategorien. In der Kategorie MX3s, erster Rodani Dirksen, zweiter Charlie Dirksen, dritter Arnaldo Alvarez. In der Kategorie Principiante, erster Rafael Sawatzki, zweiter Travis Schröder, dritter Yannick Kauenhoven. Fuerza Livre, erster Flavio Vasquez, zweiter Rafael Hildebrand, dritter Darius Schmidt. MX2t, erster Travis Schröder, zweiter Yannick Kauenhoven, dritter Nahuel Schneider. Standard 200, erster Patrick Janssen, zweiter Roberto Bückert, dritter Mario Dück. MX2s, erster Flavio Vasquez, zweiter Mario Dück, dritter Charlie Dirksen. Standard Open, erster Arnaldo Alvarez, zweiter Dennis Gonzalez, dritter Vitaly Wiebe. Damas, erster Eunike Kehler, zweiter Johanna Enz und dritter Graciela Enz. Minicross, erster Dylan Töfst, zweiter Bruno Rojas, dritter Joshua Brites. MX Uno, erster Mario Dück, zweiter Flavio Vasquez, dritter Darius Schmidt. Motoneta, erster Ivan Cabrera, zweiter Jimmy Silva, dritter Osmar Vargas. Dienste Standard, erster das Team bestehend aus den Fahrern Ricky Friesen und Kenneth Wagentin. Zweiter das Team bestehend aus den Fahrern Roberto Bückert und Marcelo Wiebe. Dritter das Team bestehend aus den Fahrern Ivan Cabrera und Fabio Cabral. Und Linse Pro, erster das Team mit den Fahrern Arnaldo Matias und Daniel Enz. Zweiter das Team mit den Fahrern Adrian Sudermann und James Kehler. Und dritter das Team mit den Fahrern Charlie Dirksen und Darius Schmidt. Unter anderem fand auch eine Show, die Motocross Freestyle International genannt wurde, statt. Dabei machten die Brasilianer, die sich Joanina 99 und Roberto Fire nannten, mit ihren Motorrädern eine Show, wo sie viele akrobatische Übungen tätigten, mit Sprüngen und mehr. Nationaler Sport, Copa Paraguay, die dritte Runde im Fußballpokal in Paraguay ist voll im Gange. Sie hören nun zunächst die Ergebnisse der ersten Spiele der dritten Runde, die letzte Woche gespielt wurden. Anschließend hören Sie die Drittrundenpartien, die diese Woche anstehen. Independiente gelang der Auswärtssieg bei Erstligist Sportivo Emiliano. Der Club gewann in 90 Minuten 1:0. Cuatro de Mayo gewann gegen Fulgencio Yegros 3:2 in 90 Minuten. Drittligist Sportivo Itenio gelang die Überraschung gegen Erstligist Guarani. Itenio gewann in 90 Minuten 3:2. Erstligist Sportivo San Lorenzo siegte gegen 29 de Septiembre im Elfmeterschießen, nachdem es in regulärer Spielzeit 1:1 gestanden hatte. Und Atlético Tembetarui gewann gegen Primero de Marzo in 90 Minuten 3:2. In dieser Woche stehen folgende Drittrundenpartien an. Morgen trifft ab 16.30 Uhr Benjamin Aceval auf Club Nacional aus Liga 1. Mittwoch finden zwei Spiele statt. Deportivo Obrero trifft auf Fernando de la Mora ab 14 Uhr und Paraguari auf Erstligist Sportivo Luqueño ab 16.30 Uhr. Und diesen Donnerstag spielt Humaitá gegen Erstligist Dos de Mayo ab 14 Uhr und Tacuary gegen Erstligist Libertad ab 16.30 Uhr. Daniel Vallejo schlägt heute in Runde 3 der Cincinnati Open auf. Die paraguayische Nummer 1 der Herren im Tennis spielt heute Abend gegen den Top 30 Spieler Tommy Paul, der als Spieler aus den USA gewissermaßen Heimvorteil hat bei den Cincinnati Open. Die Cincinnati Open gehören als Masters 1000 Turnier zu den größeren Tennisturnieren der Welt auf der Profitour der Herren. Vallejo hatte in der zweiten Runde, im Spiel am Samstag, den an Nummer 15 gesetzten im Turnier, Valentin Bachereau, geschlagen und war dadurch ins Sechzehntelfinale gelangt. Das Spiel gegen Bachereau hatte der aktuell an Position 70 der Welt stehende Paraguayer in 2 Sets gewinnen können. Es endete 6:3, 6:3. Internationaler Sport, Copa Libertadores. In dieser Woche finden alle Achtelfinal-Rückspiele statt, bis auf die Paarung Deportes Tolima-Ibaque gegen Independiente del Valle. Da findet in dieser Woche noch nur das Hinspiel statt. Beim größten Kontinentalfußballturnier in Südamerika auf Clubebene gingen die 7 letzte Woche gespielten Achtelfinal-Hinspiele wie folgt aus. Fluminense Football Club gegen Independiente Rivadavia 0:0. Estudiantes de la Plata gegen Universidad Católica 1:1. CA Platense gegen Coquimbo Unido 1:1. SCE Palmeiras gegen Cerro Porteño 1:1. Cruzeiro gegen CR Flamengo 1:1. Mirasol Football Club gegen LDU de Quito 1:1. Rosario Central gegen Corinthians 0:0. Vielleicht ist es Ihnen auch aufgefallen, es gab kurioserweise tatsächlich noch keinen Sieger bis jetzt im Achtelfinale. Das Rückspiel von Cerro gegen Palmeiras in Paraguay findet diesen Mittwoch statt. Anpfiff im Stadion General Pablo Rojas ist um 19 Uhr. Copa Sudamericana, im sozusagen kleinen Bruder der Copa Libertadores, finden in dieser Woche auch etliche Rückspiele statt. Hier habe ich letzte Woche einen Fehler gemacht. Das Hinspiel zwischen SCD Santa Fe und River Plate fand nicht letzte Woche statt, sondern wird erst diese Woche gespielt. Bei den anderen 7 Paarungen wurden die Hinspiele letzte Woche durchgeführt und da finden dementsprechend diese Woche die Rückspiele statt. Dabei sind auch Olimpia und Recoleta aus Paraguay vertreten. Olimpia spielte im Hinspiel bei Vasco da Gama 0:0. Das Rückspiel in Paraguay findet im Stadion Defensores del Chaco statt. Anpfiff ist am Donnerstag um 19 Uhr. Recoleta verlor im Hinspiel bei Boca Juniors 1:3. Das Rückspiel in Paraguay findet morgen um 19 Uhr statt. Gespielt wird im Stadion Defensores del Chaco. La Liga EA Sports. Am Wochenende fanden die ersten Spiele des ersten Spieltags in der höchsten Herrenfußballliga Spaniens der Saison 2026-27 statt. Hier erstmal die Resultate, die bei Redaktionsschluss feststehen von Spieltag 1. Deportivo Alaves gegen Football Club Getafe 3:0. Football Club Sevilla gegen Rayo Vallecano 2:1. Racing Santander gegen Football Club Villarreal 2:2. Espanyol Barcelona gegen UD Levante 3:0. Heute geht der Spieltag dann weiter. Der zieht sich dann bis nächste Woche. Hier die weiteren Spiele von Spieltag 1 im Überblick mit paraguayischer Zeitangabe. Heute um 16 Uhr trifft Deportivo La Coruña auf Football Club Elche. Am Mittwoch ab 16 Uhr spielt Atlético Madrid gegen Football Club Malaga. Nächste Woche Dienstag beginnt um 16 Uhr das Spiel zwischen Football Club Valencia und Real Betis Sevilla. Nächste Woche Mittwoch trifft ab 16 Uhr Real Madrid auf Real Sociedad San Sebastian. Nächste Woche Donnerstag spielt ab 15.30 Uhr Celta Vigo gegen CA Osasuna. Eine halbe Stunde später, also nächste Woche Donnerstag ab 16 Uhr, spielt Football Club Barcelona gegen Athletic Bilbao. Soweit alle Spiele von Spieltag 1 im Überblick. Und noch eine Ankündigung, am kommenden Wochenende startet die neue Premier League Saison. Das heißt die Liga der höchsten Fußballherrenliga Englands. Amtierender Meister dort ist der Football Club Arsenal. Soweit für heute. Auf Wiederhören.
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0: Am Freitag und Samstag, den 21. und 22. August, soll es einen Bauerntag zur nationalen Genetik bei Rindern geben. Organisiert wird er von der Stiftung Ideagro. Darüber unterhielt sich unsere Korrespondentin Hildegard Batista mit dem Geschäftsführer von Ideagro, Norbert Dück.
1: Was ist der Encuentro de la Genética Paraguaya? Was können die Hörer darunter verstehen?
2: Der Encuentro de la Genética Paraguaya ist jetzt das zweite Jahr, was wir diesen planen und durchführen wollen. Es geht dabei um eine Veranstaltung, in der wir verschiedene Fachvorträge durchführen wollen, aber zum einen und zum anderen auch die Bullen, die hier im Labor sind, vorstellen. Es ist wichtig, dass unsere Produzenten wissen, was für Genetik im Angebot steht, und das wollen wir an diesem 21. und 22. August auch wieder durchführen. Zu diesem gibt es in diesem Jahr dann auch eine Woche mit Sonderangeboten von Sämen von den Bullen, die hier in IGPA stationiert sind.
1: Wenn Sie sprechen von einer paraguayischen Genetik, heißt das jetzt, dass die Genetik ausschließlich hier aus Paraguay ist?
2: Wir haben ja hier Bullen aus ganz Paraguay und auch solche, die aus Brasilien kommen. Unser Schwerpunkt liegt auf der nationalen Genetik. Wir haben in Paraguay sehr gute Genetik, und dadurch, dass wir jetzt auch ein Labor haben, das den internationalen Standards entspricht, können wir auch wirklich gute Qualität von Sämen anbieten. Und das wollen wir ausnutzen, das wollen wir promovieren. Wir sind uns dessen bewusst, dass bei der Einsetzung der künstlichen Besamung, dass die Produktivität steigt, dass sie effizienter werden und dass auf der anderen Seite aber auch die Fleischqualität, die dann auch unsere Schlachthöfe und auch die Endverbraucher dann bekommen, dass die dann auch dadurch steigt.
1: Jetzt ist dieser Bauerntag in zwei größeren Blöcken aufgeteilt. Geben Sie einmal eine Übersicht über das Programm, was für Freitag geplant ist.
2: Wir planen für Freitag ab 17 Uhr Vorträge. Es findet alles auf dem Gelände von der Fundación Ideagro statt. Da wird zum einen Gilson Pessoa ist ein Tierarzt aus Brasilien, und sein Schwerpunkt liegt in der Rinderreproduktion und verschiedene Reproduktionstechnologien. Er ist Professor an einer Universität in Brasilien und Leiter des Fachbereichs für Tiermedizin. Und sein wissenschaftlicher und praktischer Schwerpunkt liegt insbesondere in der IATF und Reproduktionsmanagement, Ultraschalldiagnostik, Trächtigkeitsdiagnostik sowie Embryotransfer. Er wird uns zwei Vorträge bringen. Zum einen die Rolle der Biotechnologie und neue Konzepte in der Handhabung in der Reproduktion. Und der zweite Vortrag, kritische Punkte und strategische Anpassungen für eine gute und einheitliche Trächtigkeit. Dann haben wir einen weiteren Redner aus dem Ausland, aus Bolivien, Luis Camaripano. Er hat schon früher auch einen Vortrag in der Stiftung gebracht. Sein Schwerpunkt liegt in der Rinderzucht, in der genetischen Verbesserung, Reproduktionsmanagement und in der Auswertung von genetischen Daten oder auch DIPs, wie wir es kennen. Er war länger auch Berater von der ANSP, das ist die Asociación Nacional de Criadores de Investigadores in Brasilien. Er arbeitet in Bolivien und arbeitet da auch ganz eng mit diesen verschiedenen Programmen von der Auswertung von Nelore und Brahman zusammen. Er hat eine besondere Verbindung von Genetik, Reproduktion und praktisches Herdenmanagement unter tropischen Bedingungen. Und seine wissenschaftliche Mitarbeit an aktuellen Untersuchungen zu Trächtigkeitsverluste bei Brahman unter extensiven Bedingungen unterstreicht diesen Schwerpunkt. Er wird uns einen Vortrag bringen zum Thema die Rentabilität von guter Genetik, praktische Entscheidungen, die auf Wissenschaft basieren. Dann haben wir zwei nationale Redner. Zum einen ist es Dr. Arnaldo Coronel. Er ist auch im Bereich der Rinderreproduktion und Herdenmanagement tätig, hat viel Erfahrung schon in Paraguay, und sein Schwerpunkt liegt auch im Zuchtmanagement, in Trächtigkeitsdiagnostik und im Management von Kühen und Kälbern unter schwierigen klimatischen Bedingungen. Er hat auch viele Erfahrungen im paraguayischen Chaco. Der wird uns einen Vortrag bringen zum Thema von der Theorie zur Praxis, wichtige Strategien für erfolgreiche Besamungsprogramme. Dann ist ein lokaler Redner, ist Dr. Gilberto Ortiz. Er arbeitet im Beratungsdienst der Kooperative Fernheim. Er hat viele Erfahrungen in Betrieben, in unseren Kolonien, wo er ganz konkret auf den Produzenten, auf den Mitarbeitern, auf die Einrichtungen und die verschiedenen Arbeitsprozesse auf den Betrieben eingehen wird. Er wird uns einen Vortrag zum Thema praktische Aspekte für die Planung, Organisation und Durchführung von erfolgreichen Besamungsprogrammen bringen. Also es sind internationale Redner, es sind lokale Redner und dadurch, glaube ich, haben wir wirklich auch ein breites Spektrum mit wirklich guten und aktuellen Themen abgedeckt.
1: Dann gibt es am Samstag, dem 22. August, einen zweiten größeren Block, wo es um die Bullenvorstellung geht.
2: Am Samstag wollen wir um 8 Uhr beginnen. Wir haben in Zusammenarbeit mit den drei Beratungsdiensten und einigen Fachleuten auch von außerhalb 4 Handbücher erstellt. Handbücher, die über Verwaltung, die über Genetik und Reproduktion, über Tierernährung und über Tiergesundheit sich handeln. Und die wollen wir da einmal vorstellen. Die sind dann auch ab Samstag dann für die Produzenten erhältlich. Damit wollen wir diesen Tag beginnen um 8 Uhr und danach wollen wir mit der Präsentation von den Bullen, die im Labor, die im IGBA sind, weitermachen. Und dabei können dann die Produzenten auch die verschiedenen Bullen, die im Angebot sind, sehen und dann auch gleich kaufen. Das ist dann auch zugleich der Auftakt zu einer Woche, wo wir mit Sonderangeboten von Semen und verschiedenen Kids Reproductivos anbieten werden. Die Woche mit den Sonderangeboten, die fängt am Samstag, den 22. August, mit der Vorstellung der Bullen an und endet am 29. August. Also es wird eine Woche sein, wo die Produzenten sich den Samen oder die Bullen aussuchen können und diesen Samen dann sowohl bei den Züchtern oder auch beim IGBA direkt kaufen können.
1: Wie sieht das aus mit den Interessenten? Ist eine Voranmeldung notwendig?
2: Ja, wir bitten die interessierten Techniker und Produzenten, sich bis zum 20. August bei der Stiftung Ideagro oder bei den Beratungsdiensten anzumelden, damit wir die Programme besser planen können. Die Teilnahme hat keine Kosten, also es ist kostenlos, aber wir bitten doch dann, um eine bessere Planung durchführen zu können, dass sie sich bis zum 20. August anmelden.
1: Was ist der?
0: Der Geschäftsführer der Stiftung Ideagro, Norbert Dück, brachte Informationen über einen interkolonialen Bauerntag zur nationalen Genetik, der von der Stiftung Ideagro organisiert wird.

0: Jedes Jahr führt der Kinderchor der Musikschule Sonare aus Neuland ein Musical auf. Dabei präsentieren die jungen Sänger ein abwechslungsreiches musikalisches Programm und begeistern das Publikum mit viel Engagement, Freude und musikalischem Talent. Mehr darüber im folgenden Interview von Korrespondent Friedbert Plett.
1: Musik verbindet Menschen und wenn Kinder mit Begeisterung singen, schauspielen und tanzen, entsteht etwas ganz Besonderes. In den vergangenen Wochen und Monaten wurde fleißig geprobt, Texte gelernt und an den letzten Details gefeilt. Nun steht die Aufführung kurz bevor. Was die Besucher erwartet und wie viel Arbeit hinter einem solchen Musical steckt, darüber sprechen wir jetzt mit Frau Angela Epp de Wiebe. Herzlich willkommen hier.
2: Danke für die Einladung und hallo an alle Zuhörer.
1: Beginnen wir doch mit dem Wichtigsten. Wie heißt das diesjährige Musical und worum geht es in der Geschichte?
2: Das Musical in diesem Jahr heißt Jesus und die Kinder und wurde von Gertrud und Dirk Schmalenbach geschrieben. In dem Musical geht es um die Begebenheit aus dem Neuen Testament, wo einige Eltern ihre Kinder zu Jesus brachten, damit er sie berühren und segnen sollte. Doch die Jünger waren nicht damit einverstanden und wiesen sie ab. Als Jesus das sah, war er sehr verärgert über seine Jünger und sagte zu ihnen: Lasst die Kinder zu mir kommen. Er nahm die Kinder in die Arme, legte ihnen die Hände auf den Kopf und segnete sie.
1: Bevor die Proben überhaupt beginnen können, muss zunächst das passende Stück gefunden werden. Nach welchen Kriterien haben Sie das Musical ausgewählt?
2: Es geht in diesem Musical um die Kinder. Sie sind die Hauptpersonen und daher passt das immer. Zudem sind die meisten Kinder im Chor aus den unteren Stufen der Primaria, also eher jüngere Kinder. Und deshalb war es mir wichtig, ein Musical auszusuchen, welches nicht zu lang und auch nicht zu schwer ist, sodass alle auch ein Erfolgserlebnis dabei haben.
1: Ein Musical lebt natürlich von den Kindern, die mit viel Freude und Einsatz auf der Bühne stehen. Wie viele Kinder wirken in diesem Jahr mit und aus welchen Altersgruppen setzen sie sich zusammen?
2: Wir haben in diesem Jahr 36 Kinder im Chor, ab der Vorschule bis zur 6. Klasse.
1: Bis eine Aufführung bühnenreif ist, steckt meist viel Arbeit und Engagement dahinter. Wie lange haben Sie und die Kinder für das Musical geprobt und konnten alle Rollen wie geplant besetzt werden?
2: Wir fingen mit den Chorproben Mitte Februar an, so wie die Musikschule dann auch mit den anderen Instrumenten. Und wir haben zu Anfang dann erst einige andere Lieder gesungen. Wir haben etwas über die Stimme, über unser Instrument gelernt. Und dann etwa Ende März begannen wir intensiv mit den Liedern und den Szenen fürs Musical zu proben. Und ja, es konnten alle Rollen passend besetzt werden.
1: Neben der Begeisterung für Musik entstehen bei einer solchen Produktion natürlich auch verschiedene Kosten. Wird eine Spende für die Kosten gesammelt?
2: Nein, es wird bei dieser Aufführung keine Spende gesammelt. Die Unkosten, die anfallen, bezahlt die Musikschule.
1: Zum Schluss noch die wichtigsten Informationen für alle, die das Musical besuchen möchten. Wann und wo findet das Musical statt und um wie viel Uhr beginnt die Aufführung?
2: Die Aufführung des Musicals Jesus und die Kinder findet am Sonntag, den 23. August um 9 Uhr vormittags in der Kirche der Mennonitengemeinde in Neuland statt. Wir laden alle ganz herzlich ein, die Geschichte neu zu hören und mitzuerleben.

Sie hörten ein Interview mit Angela Epp de Wiebe über die Aufführung eines Musicals des Kinderchors der Musikschule Sonare am 23. August.

lasset die Kinder zu mir kommen und wehret ihnen nicht. Denn solchen gehört das Himmelreich. Matthäus 19, Vers 14.

Am Schluss dieser Sendung hier noch einmal die aktuellen Wetterdaten. Der Himmel ist teilweise bewölkt und die aktuelle Außentemperatur beträgt 30 Grad Celsius. Die Luftfeuchtigkeit liegt bei 47%, der Luftdruck beträgt 1007 Millibar und der Wind weht mit 12 Stundenkilometern jetzt schon aus südwestlicher Richtung. Das war das Abendjournal. Hier geht es weiter mit dem Kinderprogramm um 19 Uhr. Schatzgrube Bibel. Um 19:30 Uhr folgt die Sendung Winke für Frauen und um 20:27 Uhr endet der deutschsprachige Sendeblock mit den Segensworten am Abend. Ich verabschiede mich für heute und wünsche Ihnen einen schönen Feierabend. Auf Wiederhören.

0: für Talmi, ein politisches Programm von Radio Segenswelle in Deutschland. In diesem Programm senden wir Beiträge von Menschen, die uns vertalen, was sie belebt haben, in wie Gott ihnen geführt hat. Von dort hier wir eine mitmachende Geschichte in Paraguay. Lebensgeschichten. Das Interview führt Reinhard Zawotzje.
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1: 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Nun fängt das Volk an dort zu deinen Worten, Gott, dem Herrn, nicht gut ist. 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Und nun wollen wir lesen, was ist nun gerade die Situation, aus Gott seinen Engel schickt nur Gideon, um mit Gideon zu reden. Und da lesen wir uns Kapitel 6 von Vers 11. Kapitel 6, Vers 11. Und der Engel des Herrn kam und setzte sich unter die Eiche bei Ophra. Die gehörte Joasch, dem Abisriter, und sein Sohn Gideon drosch Weizen in der Kelter, damit er ihn berge vor den Midianitern. Da erschien ihm der Engel des Herrn und sprach zu ihm, der Herr mit dir, du streitbarer Held? Gideon aber sprach zu ihm, ach, mein Herr, ist der Herr mit uns? Warum ist uns denn das alles widerfahren? Und wo sind alle seine Wunder, die uns unsere Väter erzählten und sprachen, der Herr hat uns aus Ägypten geführt? Nun aber hat uns der Herr verstoßen und in die Hände der Midianiter gegeben. Der Herr aber wandte sich zu ihm und sprach, geh hin in dieser deiner Kraft, du sollst Israel erretten aus den Händen der Midianiter. Siehe, ich habe dich gesandt. Er aber sprach zu ihm, ach, mein Herr, womit soll ich Israel erretten? Siehe, mein Geschlecht ist das Geringste. Mein Geschlecht ist das Geringste in Manasse, und ich bin der Jüngste in meines Vaters Hause. Der Herr aber sprach zu ihm, ich will mit dir sein, dass du die Midianiter schlagen sollst wie einen Mann. Er aber sprach zu ihm, habe ich Gnade vor dir gefunden, so mach mir doch ein Zeichen, dass du es bist, der mit mir redet. Geh nicht fort, bis ich wieder zu dir komme und bringe meine Gabe und lege sie vor dir hin. Er sprach, ich will bleiben, bis du wieder kommst. Gott kommt persönlich zu Gideon. Gott, es ist so wichtig für sein Volk, entzustunen, über Heimat dort Volk immer tracht wiesen, weil dort zu handelhaft in wie man zu deine so. 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Und wenn wir das dort verglichen, dann weit wie dort viele Jahre Lothar kommt Jesus auch ganz persönlich. Er kommt auch in diese Welt und er kommt gerade auch zu diesem Volk. Gott scheint immer weiter oder gab immer weiter Gelegenheiten zum Volk zu reden. Hier schickt er einen Engel und redet ganz persönlich zu diesem Engel. Mal schickt er Propheten und aus der Zeit erfüllt wie aus der nicht mehr wieder jenten, schickt er seinen einen Sohn. Jesus. Und der kommt auch persönlich, um den Menschen zu raden, den Menschen dort ewige Leben zu geben. Und nun wollen wir sehen, wo dort hier gerade sind mit diesem Mann. Wir wollen hier von dort von Gideon lehren, was wir Gott können machen, was wir Gott finden in dem, was er tut, oder was wir auch schlecht finden in dem, was dieser Mann tut. Und Gott, oder der Engel spricht zu dem Gideon mit so einem Wort, und er sagt, der Herr mit dir, du streitbarer Herr. Eine sehr interessante Begrüßung. Er sagt, nicht so wie dort von dir sagen, Tag, guten Abend oder guten Morgen. Nee, ganz anders. Er sagt, der Herr mit dir, du streitbarer Held. Hier wisst ihr am All, dort hey ein Held ist, in wem greift Manner, wann sie fällt, dass ihr seid, wann uns so, wann wir so angeredet wurden. Und warum der dort, der Herr, ja? Warum sagst du oder nannte ihn, du streitbarer Held? Hei weit all, wat des Mann alles tun kann und wat hei auch tun wird. Aber Gideon, hei versteht dort hier noch nicht. Und Gideon, jo, hei reist nicht zurück, hei jeft keine Antwort, aber hei stellt eine Frage. Und diese Frage, die hei stellt, hei sagt, Gideon aber sprach zu ihm, ach, mein Herr, ist der Herr mit uns? Warum ist uns dann das alles widerfahren? Der Engel sagt dir zu ihm, der Herr mit dir. Und dann sagt Gideon, wenn der Herr mit mir ist, warum ist dort alles so passiert? Warum muss er nur hier so oben verbergen, er muss mich verstehen, dass sie bei mir dort nicht alles wahrnehmen, was ich hier gerade gemacht habe? Warum hat wir Hunger? Warum sind wir alle unter der Midianiter so lange Zeit? Midianiter, hey, weiß dort nicht, in Richtung keine Antwort. Der Engel jeft ihm, das ist keine Antwort. Und statt der Antwort zu geben, sagt der Engel zu ihm, siehe, ich habe dich gesandt. Der Herr aber wandte sich zu ihm und sprach, geh hin in dieser deiner Kraft. Du sollst Israel erretten aus den Händen der Midianiter. Siehe, ich habe dich gesandt. Gott sagt, er ziehe. Und wenn Gott dort sagt, dann ist dort von ganz große Wichtigkeit, und von dort auch für uns. Auch Jesus hat vorhin so gesagt, auch zu seinen Jüngern in den Gleichnissen, siehe, und dann will er dort ganz deutlich machen, hier es wird besonders. Hier sind nicht einfach Menschen im Spiel, hier ist die Kraft, die zu Gott gehört und Gott will dort so. Und so kommt Gott, der ist ein Engel und redet zu Gideon in Menschenhöhe. In von Ort zu Ort oder von Person zu Person, ganz persönlich. Und er denkt, dort hat auch Gideon gerade dort gemacht, dort hat er dort auch versteht. Er weiß nur, er erkennt, wie er für ihn steht. Aber er will noch dort nicht leben. Er fühlt sich noch sehr schwach. Er ist ein Mann. Wenn der Engel am so anredet, du streitbarer Held, dann können wir uns vorstellen, dort Gideon nicht ein kleiner Mann wie der, wie groß und kräftig und fein. Er hat diese Kraft dazu. Und er hat aber nur noch Angst zu deiner. Er verlangt ein Zeichen. Und fragt, womit kann ich Israel erraten? Und er in dieser Frage, wenn wir lesen im Vers 15, er sprach zu ihm, ach mein Herr, womit soll ich Israel erretten? Und hier sehen wir noch, hier denkt er noch anders. Er fragt, womit soll ich? Er will, meint er, dort er das soll. Und wir Menschen sind nicht in der Lage, dort zu machen. Wir haben nicht diese Kraft. Und gerade auch wir fragen uns Männer, wenn wir eine Aufgabe haben, wenn wir was machen sollen, dann denkt wir, wo ich dort machen? Und dort kommt dann vielleicht nicht immer so gut, dann nur ruht, wenn wir dort alles mit der einen Kraft versuchen zu machen. Und Gideon will dort hier auch so versuchen. Er sagt, womit kann ich Israel raten? Wo kann ich dort machen? Und er sagt dann auch, und er bringt Argumente, und sagt, mein Geschlecht, meine Familie, der ist der Kleinste in dem Stamm Manasse. Wir sind die Jüngste, und er ist noch die Jüngste in der ganzen Familie. Er hat noch nicht so viel Kraft, nicht so viel Erfahrung, wie sein Vater, wie seine Brüder. Dort sagt er nur, aber der Herr redet zu ihm und sagt, ich will mit dir sein, dass du die Midianiter schlagen sollst, wie einen Mann. Und hier denke ich erst dort der Wendepunkt, ja. Hier sagt der Engel zu ihm, nicht du sollst schlagen, ich will dort morgen. Der Herr sprach aber zu ihm, ich will mit dir sein, ich will mit dir sein. Und dann wirst du die Midianiter schlagen. Und dann wirst du so schlagen aus einem einzigen Mann. Und nur diese Antwort, es geht ihm doch noch nicht zufrieden. Hey, sie will immer noch, und weiß nicht, was er tun soll. Und er verlangt ein Zeichen. Und ich denke, da sind wir auch meiner Focken so. Wenn wir eine Aufgabe bekommen, haben Trier, was zu machen oder Seele was machen, dann fangen wir an, ich zu zwiebeln, wo ich dort schaffe. Dann will man eine Bestätigung haben, Focken bloß von Menschen, aber man will dort, wir sind so. Dort ist die Natur in uns Benne, wir wollen dort so haben. In Gideon wir auch nicht anders. Gideon wir, wo er ja sagt, der Jüngste. In der Gideons Familie wir nicht anders aus der anderen Familien in Israel. Auch diese Familie hat einen Altar zu einem fremden Gott, nicht zu Gott Zebot. Der hat auch ein anderes Bild abgestellt, wie sich im Hus, und diente nicht dem Herrn. Aber Gott sagt zu ihm, und will dort auch ihm ein Tätchen geben. Und er sagt, wenn wir da wieder lesen, Vers 25 und 26, und in dieser Nacht sprach der Herr zu ihm. Nun ist der Engel wach, und der Herr riet zu Gideon, nimm einen jungen Stier von den Stieren deines Vaters und einen zweiten Stier, der siebenjährig ist, und reiße nieder den Altar Baals, der deinem Vater gehört, und haue um das Bild der Aschera, das dabei steht, und baue den Herrn, deinem Gott, oben auf der Höhe dieses Felses einen Altar und rüste ihn zu und nimm den zweiten Stier und bringe ein Brandopfer da mit dem Holz des Aschera-Bildes, das du umgehauen hast. Gott redet zu Gideon, ihr sterchen Engel, und Gideon verlangt ein Zeichen, und nun ist es aber so, wie dort Gott selbst zu ihm redet, und sagt er, in dieser Nacht krat in de selse nacht wo ischte engel wie soll Gideon gune in dem Büs von seinem Vater ein Stier holen. Und dann soll er einen zweiten Stier holen. Er sagt dort, du sollst dort im Büs von deinem Vater holen, nicht? Irgendwo, jo? Grad deine eine Familie soll dort sein. Und warum? Weil grad in dieser Familie auch ein fremder Altar steht. Ein Bild von Aschera. Und sagst, an dem Altar sollst du nur niederrieten. Und dann sollst du diesem Altar hier auf dieser Höhe buhen. Und wenn du dann hier kämst, dann sollst du Opfer bringen. Und grad dort Stier mitbringen zum Opfer, dort du in deinem, von deinem Vater im Hüs geholt hast. Und dort halt, dort du dort aufbrücken sollst, soll dort Bild gehört hast. Und dort mocht auch Gideon. Gideon geht aber nicht allein. Er nennt sich 10 Männer mit und geht und mocht dort. Und so, sehen wir Gott will, sehen wir dort Gott will für sich Männer sehen. Hey, brucht diese Mana, die Kraft haben, und die auch diese Welle haben, dort zu daunen, und kriegt dort auch alles daunen, so, wo Gott das sagt. Und hier sehen wir dort, macht Gideon dort kreit so. Gott sagt ihn dort, und hey, macht dort. Und dann kommt er auch zu einer Unruhe, ja. Die Menschen sind unzufrieden. Und sie wollen auch sogar Gideon töten. Aber Gott ist da, und Gott lässt dort nicht tau. 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Noch mocht er dort bloß alles in seine eine Familie, für sich. 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Und vielleicht sehen wir nun seine, warum der Engel aus zu Gideon kommt, nicht eine Antwort gab auf die Frage, jo? Gideon frug ja, ist der Herr mit uns, warum ist uns dann das alles widerfahren? Und er denkt, nun hat Gideon dort verstanden, warum der Engel keine Antwort auf diese Frage am gab. Doch wie die Sünde noch im Spiel. Die Sünde wie noch da. Und wenn ein Mensch mit der Sünde noch was zu tun hat, dann kann er auch dem Herrn nicht deinen. Und nun aus dieser Sünde weiß wir, aus Gideon dem Altar aufgerieten hat und alles zerstört hat, dann wie er reit. Und nun lesen wir im Kapitel Saß Vers 33. Als nun alle Midianiter und Amalekiter und die aus dem Osten sich versammelt hatten, zogen sie herüber und lagerten sich in der Ebene Jezreel. Da erfüllte der Geist des Herrn den Gideon. Nun ist erfüllt der Geist des Herrn Gideon. Gideon wie nur reit gemacht. Er hat in seine Familie alles in Ordnung gebracht. Sein Hort wie auch reit. Und nun lesen wir, der Geist erfüllt Gideon. Aber wie macht er nun denkt ihr, dort ist die Geschichte Gideon erst im Alten Testament. Der Geist Gottes wohnt nicht immer in den Menschen. Nicht so, wo du tiet, wenn die Wiener sind, wo der Neue Testament ist und wo die Gemeinde gegründet wurde. Wir, und wenn wir uns betiert haben, dann ist der Heilige Geist in unserem Wort. Aber nun, wir dort noch nicht so zu dieser Zeit. Aber hier lesen wir, der Geist Gottes erfüllte den Gideon. Gott will nur mit am, nicht für am oder mit am auch kämpfen, gerade gegen diese Feinde. Und dann weit wie, wo dort alles hier fehlt, wo Gideon handelt, und er macht alles dort so, wo Gott am dort sagt. Gideon raubt dort Feldtaub, und nun kommen 32 Israeliten, 32 Düsend. Dort sind alles Männer, die reit sind, zu kämpfen, zu striden, und für seine Familie, für das Volk, ja, dort zu stunden. Aber da ist einer auch, dort andere Volk, und wir haben gelesen, die Midianiter und Amalekiter sind 134 Düsen. Und wenn wir diese zwei Zolle taubstahlen, 32 Düsen und 134 Düsen, dann ist dort menschliche Seine, da geht dort gar nicht, da sind viel zu wenig. Aber wir haben gelesen, der Geist hatte es in Gideons, ja, hat Gideon erfüllt. 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Und dann lesen wir im Kapitel 7, wir wollen nicht alles lesen, da ist dann viel zu viel. wo dort alles geschieht, ja? 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Diese 300 Mann mit Gideon. Was wurde die denn? Weil er uns mal in diese Lage nur durch einen Versatz in anstatt von diesen 300 Männer sind. Wie sehen wir, dass da so eine ganze Menge ist? Und nun müssen wir über dort hier jeden Stunde. Und dann hier, wir lesen im Kapitel 7, 21 und 22. Nun sagst hier das Wort von der Wort des Mana Deide. Und sie blieben stehen, jeder an seiner Stelle, rings um das Lager her. Da fing das ganze Heer an zu laufen, und sie schrien und flohen. Und während die 300 Mann die Posaune bliesen, schaffte der Herr, dass im ganzen Heerlager eines jeden Schwert gegen den anderen war, und das Heer floh bis Bethschita auf Sereda zu, bis an die Grenze von Abel Mehola bei Tabat. Diese 300 Mann kommen und blieben stehen. Und dort haft in dieser Geschichte denn jetzt viel auch für uns zu sein. Diese 3 Männer wären dort, die wollen streiten, die wollen wäre reit. Aber Gott sagt, etwa verjüngt streiten, etwa kämpfen. Und die bleiben alle stehen und können dort alle sein. 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Und nun wäre dort, so dort, Gott hat so viel, dort alle Feinde, Midianiter, sich einer dem anderen anbrachte. Und die, wo noch ewig bleiben, musste, ja, was, flehe von dort, und die Israeliten jagte den nach. Und so hatte die Israeliten einen wunderbaren Sieg. Aber wenn wir dann nun genau alles handelte, dort fang an mit 132.000 kommen, 300 Mann bleiben. Und von diesen 300 Mann braucht keiner kämpfen. Bloß Gott allein. Und nun lesen wir wieder, was dann nun geschieht. Und diese Wied habe ich von dort gehört. Nun ist dort alles gegangen, ja. Der Herr hat allein alles gemacht. Er schlägt die Midianiter. Und aus den Midianiter all fliehen. Erst dann kommen die Israeliten und verfolgen diese Männer noch. Und dort ist Gottes Sieg. Gott hat das dort alles errungen, in der Ehe gehört bloß Gott. Und nun lesen wir im Kapitel 8, wo dort steht, ja, dort lesen wir nochmal, von 1 bis 3. Da sprachen die Männer von Ephraim zu ihm, warum hast du uns das angetan, dass du uns nicht riefst, als du in den Kampf zogst gegen die Midianiter? Und sie zankten heftig mit ihm. Er aber sprach zu ihnen, was habe ich jetzt getan, dass euer Tat gleich sei? Ist nicht die Nachlese Ephraims besser als die ganze Weinernte Abiezers? Gott hat die Fürsten der Midianiter Oreb und Seeb in eure Hände gegeben. Was habe ich nun zu tun vermocht gegen das, was ihr getan habt? Als er das sagte, ließ ihr Zorn von ihm ab. Nun seh, wie wo die Männer da gesendet sind, jo. Da kommen ja alle da hin. Aber Gideon schickt, der war da dreht von diesen 32.000. Und da kommen auch noch was da, ne? 2 Könige von diesen Männer, von diesen Volker, da haben wir auch in der Hand von diesen Männer gekommen. Und da haben auch den Sieg geholt über diese. Aber da wären nur bossig. Und dort, wieder nur ein Zank zwischen den Männern. Und hier steht geschrieben, sie zankten heftig mit ihm. Und heftig dort, wie soll der Mann wäre sehr bossig, dort wäre dort nicht so einfach. Und dann redet Gideon zu denen, und er versieht dort ihn zu erklären, Und dort wird dann alles ruhig. Und so sind wir vorher Menschen. Und gerade hier redet man ja gerade alles von Mana, nicht von dem ganzen Volk, nicht von der Frühs in China. 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Gott mag alles allein, ja. Er nahm einen Mann. 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Und als Gott zu ihm sagt, du wirst die Feinde schlohnen, dann raubt er den Mann an. 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Und wir lesen uns nochmal das Wort. Kapitel 8, 27 und 28. Kapitel 8. Wir lesen erst 22, von 22. Da sprachen die Männer von Israel zu Gideon, sei Herrscher über uns, du und dein Sohn und deines Sohnes Sohn, weil du uns aus der Hand der Midianiter errettet hast. Aber Gideon sprach zu ihnen, ich will nicht Herrscher über euch sein, und mein Sohn soll auch nicht Herrscher über euch sein, sondern der Herr soll Herrscher über euch sein. 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Und sie breiteten einen Mantel aus, und ein jeder warf die Ringe darauf, die er als Beute genommen hatte. 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Und dann lesen wir wieder, was Gideon mit der Ringe macht. Und dort sei wir in 27. Und Gideon machte einen Ephod daraus und stellte ihn in seiner Stadt Ophra auf. Und ganz Israel trieb dort mit ihm Abgötterei. Und er wurde Gideon und seinem Hause zum Fallstrick. Dort wird Gideon nur angenommen bei diesem Mann, der Ringe. Bei diesem Ringe, goldenen Ringe, muck Gideon ein Ephod. Vielleicht nur schlimme Tochter, hey. Und doch versammelt sich dort ganz sofort in dieser Stadt in Trieb Abgötterei. Und Gideon wie dobi, heidei dort auch. Aber wieder lesen wir, so wurden die Midianiter gedemütigt vor den Israeliten und hoben ihren Kopf nicht mehr empor. Und das Land hatte Ruhe 40 Jahre, solange Gideon lebte. Und dann schien es alles gut. 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Diese haben durch den Glauben Königreiche bezwungen, Gerechtigkeit geübt, Verheißungen erlangt, Löwen die Rachen gestoppt, das Feuer Kraft ausgelöscht, sind der Schärfe des Schwertes entronnen, aus der Schwachheit zu Kräften gekommen, sind stark geworden im Kampf und haben fremde Heere in die Flucht geschlagen. 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So demütigt euch nun unter die gewaltige Hand Gottes, damit er euch erhöhe zu seiner Zeit. 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Und gebe der Herr, dass wir aus Gnaden das tun können. Und ihm wollen wir dafür danken. Und ich will noch fragen, ob wir nicht nochmal abstunden jene in Bede. Unser Herr und Heiland, dir danken wir, dass du der Herr bist, dass du der Herr in unseren Herzen bist. Und wenn es nicht so ist, so vergib es und schenke die Kraft, dass wir uns heute neu orientieren, neu ausrichten und die Ehre für dich suchen, deine Ehre suchen. Und wenn es die Zeit sein will, dann wirst du das geben, was wir ja bekommen sollen in deinen Augen. Schenke diese Weisheit dazu und die Kraft, dir zu dienen, auf dich zu schauen und auf dein Wort zu vertrauen. Denn du kannst Berge versetzen, du kannst Völker ändern, du kannst die Herzen verändern. Und das wünschen wir uns, dass du auch uns heute veränderst. Und wenn es nötig ist, Buße gibst, Buße schenkst, dass wir diese Buße tun können, damit wir dir dienen können mit einem reinen Herzen. Und dass wir uns demütigen unter deiner gewaltigen Hand. Dir die Ehre dafür. Amen.

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Von dort werden wir mit dem nächsten Buch, das Buch Ruth, wiedergehen. Das ist die Botschaft Nummer 19. Wie es die Geschichte in der Rechtertit aufspielt, war der Hohl echt kort, baut er dann nochmal weh. 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Dort Buch Ruth verteilt über das Leben von einer Familie, ja sogar von einer Person, wo sie dann lebt. Ruth ist die Hauptperson in diesem korten, oberscheinen Buch. Ruth ist die Grautmutter von König David. Und David ist die Staumfoder von unserem Herr Jesus. Vielleicht ist es auch der Grund, warum diese Leibesgeschichte in der Bibel mit genommen worden ist. Die ganze Verteilung vom Buch Ruth handelt hauptsächlich von Feiermenschen. 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
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Ich will nur noch am Ende für eine Botschaft beten. Herr, du weißt, wo schwer das manchmal ist, einen rechten Ehepartner zu finden. Bitte schenk doch, dass keiner sich leicht verpaust. Schenk doch, dass jeder eine rechte Entstallung für die Ehe kriegt und nur deinem Wähler handelt. Danke, dass du mit jedem Mensch einen goldenen Plan im Leben hast. 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

Det wird das Programm, was sagt die Bibel. Wenn Sie uns schreiben wollen, hier ist unsere Adresse. 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Wenn ihr uns in dem Ausland anrufen wollt, dann müsst ihr den 49 für Deutschland verwählen. Hiermit kommt das von unserem Programm «Was sagt die Bibel?» zum Ende. Und wir hoffen, dass das von unserem Programm jünd zum Sehen gewesen ist. Und ihr wollt nicht in der Bibel lernen können. Nun verabschiedet mich von jünd und wünscht jünd Gott seinen richtigen Sehen. Auf Wiederhören.

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Willkommen hier mit einer halben Stunde in einer guten Nachricht. 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Ich denke, wir können ganz sicher ein paar Sachen nennen, wo dort nicht bedient. Bestimmt bedient dort nicht, dass die Frauen weniger wert sind als die Männer. Dort hat Jesus klar bewiesen in seinem Umgang mit den Frauen. Dort bedient auch nicht, dass eine Frau nicht begabt ist, dem Herrn zu dienen. Wenn wir mal an so eine Andacht dabei sein können, aus der Tojane Zeit wir, wird wir dort auch ganz richtig verstehen. Nun müssen wir aber auch noch andere Städte eine Schrift zur Hilfe nehmen, um zu verstehen, was Paulus hier betonen will. Ich denke, wir können dazu das sagen. Gott will dort, wo seine Kinder sich versammeln, Ordnung ist. Gott ist nicht ein Gott von Anordnung, sagt Paulus zu den Korinther. So war das, was er zu Timotheus schrift, weil auch damit zu tun habe. 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

0: Gott sei in Ordnung, so hat Rudi Teufs in der Karte Besannung hier überschrieben der Jewinu.
1: Willkommen zum Programm der Göde Nurecht. Gott sei in Ordnung. Von der wollen wir uns noch einmal mit dem Thema Beschafje in das Kapitel aufschlüten, 1. Timotheus 2, in der letzten Verse, Vers 12, bis 15. Ich lese uns Vers 12. Ich gebe das nicht zu, dass eine Frau andere lehren soll, auch nicht, dass sie Haar über ihren Mann ist. Und so fing wir dann auch an 1. 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Doch wirst du ein Verlangen nach deinem Mann haben, und er wird über die dort Wut führen. So, und wieder lesen wir dann im Neuen Testament, 1. 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Was sollen die Frühs dann tun, wenn sie all das nicht dürfen? 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Du hast das einmal sehr gewollt und du wusst, dass das mehr Menschen gab und wir danken dir dafür, dass du für die Männer und für die Frühs ihren Platz ganz klar in der Bibel hast geschrieben, Leute. Herr Jesus Christus, wir beten von dir auch für die Menschen, die krank sind, die du leiden. Du musst ihn trösten. Du wirst dein Wort wirklich trösten können. Und schenk einfach Mut, Kraft und Freudigkeit bei dem letzten Tag aus der Hölle. Herr Jesus Christus, alles in die Nummer mit Danksagung. Amen.

Ich möchte am Schluss ein paar Gedanken teilen, was ich bei William MacDonald zu diesem Thema los. In der Welt ist das möglich, dass du früher nicht zu Hause bleibst und auch Geld verdienen kannst. Die Arbeit im Haus wird vorhin als unwichtig angestellt. Was ist das all, zu Hause bleiben, Haus abräumen, Essen machen, Wasch waschen, die Kinder abtragen und so weiter. Auf einer Stelle, wo die Christel je früher einmal taub eite, fangen sie an von ihrer Arbeit zu reden. Jeder eine pocht mit ihrer Arbeit still und mit dem Geld, was sie verdient. Sie wäre dabei, sich miteinander zu meten, wer besser wird. Zuletzt frug man eine Frau, die drei kräftige Jungs hat, und was ist deine Karriere? Sie antwortet demütig, ich trage Mana für Gott ab. Ja, da können wir noch viel zu sagen, was eine Mutter einem Kind mitgeben kann für sein ganzes Leben. Wenn man dort mal von der Schlechte sieht, beschrift, kann dort so aussehen. Ein Kind, was nicht eine Mutter hat. Ich meine damit eine Mutter, die sich nicht leichtulich mit am aufjäfft. Und so einem Kind ist dort leicht zu machen. So ein Kind findet vorhin nicht einen Sinn am Leben. Also von da denke ich, können wir lernen. Die Männer sollen ihre frühes beistehen, ihre Arbeit als Mutter mit Freude zu tun. Und die Frühe sollen immer wieder daran denken, dass sie was Wunderbares für diese Welt tun, wenn sie die Kinder leichtlich für Gott abtragen. So, nun ist hier Zeit abzuhören, und wir hören zuletzt noch ein Lied, das Lied, was hier kommt, heute, da bei Jesus im Himmel.

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Du hast eine Geschichte gehört. Vertalt auf die Idee, Christoph. Und du bist hier gelohnt bei dort Programm zum Kaffee und Mate. Von der Uhr ist Dienstag, der 18. 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Von der Uhr geben uns der Wahrerdienste eine ganz interessante Temperatur an. Eine Lichttemperatur von 20 und eine Heißtemperatur von 32 Grad Celsius. 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